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1: Es regnet länger anhaltend im Freistaat. Im nördlichen Franken lockern die Wolken später auf. Die Temperaturen sinken auf 12 bis 8 Grad. Tagsüber zieht sich der Regen in den Südosten zurück und hört dann auf. Es folgt ein Mix aus Wolken und kurzen sonnigen Phasen. Schauer und vereinzelte Gewitter bilden sich vor allem ab der Mittagszeit. Die Höchstwerte 16 bis 21 Grad. Am Samstag ziehen nach sonnigem Beginn von Südwesten her Wolken mit vereinzelten Schauern heran. Am Sonntag und Montag ist es oft recht sonnig mit nur leichtem Schauerrisiko.
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2: Geblitzt wird gerade in Königsbrunn in der Lechstraße und in Bobingen in der Max-Fischer-Straße. Fehlt noch was? Staus und Blitzer könnt ihr uns gerne per WhatsApp zuschicken an die 0821 50 242 26. Alle Blitzer findet ihr auf radioaugsburg.de.
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1: Ich bin Moritz Einzel. Wochenlang hatte der als Timmy bekannte Buckelwal vor der dänischen Insel Anholt gelegen. Nun ist er gestern am Strand obduziert worden. Eine klare Todesursache konnte das Expertenteam zunächst nicht feststellen. Klar ist aber, dass das Tier, wie bereits vermutet, ein Weibchen ist. Mehr von Sigrid Harms.
2: Zu Beginn schnitten die Walexperten noch mit langen Messern gezielt durch die dicke Fettschicht, die den Wal zusammenhielt. Dadurch konnten die Fäulnisgase entweichen, die sich in seinem Inneren gebildet hatten. Am Ende musste ein Bagger ran, um das tonnenschwere Tier zu öffnen. Die Organe und Eingeweide des Buckelwals sollen genau untersucht werden. Die Experten wollen herausfinden, woran Timmy gestorben ist. Eine seltene Gelegenheit für die Wissenschaftler, denn Buckelwale sind schwer in ihrem natürlichen Lebensraum zu erforschen.
1: Der Deutsche Pflegerat hat die Pflegereformpläne von Gesundheitsministerin Warken kritisiert. Das sei ein reines Sparprogramm zu Lasten von Pflegebedürftigen und Angehörigen. Pflegeratspräsidentin Vogler sagte dem Redaktionsnetzwerk Deutschland, besonders problematisch sei die geplante Absenkung der Rentenversicherungsbeiträge für pflegende Angehörige. Bei der Bundeswehr gibt es offenbar einen erheblichen Reparaturstau. Laut Recherchen von ARD und Süddeutscher Zeitung zeigt ein interner Bericht des wichtigsten Reparaturdienstleisters der Truppe, dass an vielen Stellen Ersatzteile fehlen. Im Mai soll etwa nur die Hälfte des Bestands beim Schützenpanzer Marder, dem Radpanzer Boxer oder der Panzerhaubitze 2000 einsatzfähig gewesen sein. Keine ganze Woche dauert's mehr bis zum Start der Fußballweltmeisterschaft in den USA, Mexiko und Kanada. Deutschlands zweiter Gruppengegner, die Elfenbeinküste, hat am Abend mit einem Testspielsieg für Aufsehen gesorgt. Das Team gewann in Nantes gegen Titelmitfavorit Frankreich mit 2:1. Europameister Spanien tat sich in La Coruña gegen den Irak schwer und kam nicht über ein 1:1 Unentschieden hinaus.
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1: Es regnet länger anhaltend im Freistaat. Im nördlichen Franken lockern die Wolken später auf. Die Temperaturen sinken auf 12 bis 8 Grad. Tagsüber zieht sich der Regen in den Südosten zurück und hört dann auf. Es folgt ein Mix aus Wolken und kurzen sonnigen Phasen. Schauer und vereinzelte Gewitter bilden sich vor allem ab der Mittagszeit. Die Höchstwerte 16 bis 21 Grad. Am Samstag ziehen nach sonnigem Beginn von Südwesten her Wolken mit vereinzelten Schauern heran. Am Sonntag und Montag ist es oft recht sonnig mit nur leichtem Schauerrisiko.
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3: Geblitzt wird gerade in Königsbrunn in der Lechstraße und in Bobingen in der Max-Fischer-Straße. Fehlt noch was? Staus und Blitzer könnt ihr uns gerne per WhatsApp zuschicken an die 0821 50 242 26. Alle Blitzer findet ihr auf radioaugsburg.de.
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1: Es regnet länger anhaltend im Freistaat. Im nördlichen Franken lockern die Wolken später auf. Die Temperaturen sinken auf 12 bis 8 Grad. Tagsüber zieht sich der Regen in den Südosten zurück und hört dann auf. Es folgt ein Mix aus Wolken und kurzen sonnigen Phasen. Schauer und vereinzelte Gewitter bilden sich vor allem ab der Mittagszeit. Die Höchstwerte 16 bis 21 Grad. Am Samstag ziehen nach sonnigem Beginn von Südwesten her Wolken mit vereinzelten Schauern heran. Am Sonntag und Montag ist es oft recht sonnig mit nur leichtem Schauerrisiko.
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2: Geblitzt wird gerade in Königsbrunn in der Lechstraße und in Bobingen in der Max-Fischer-Straße. Fehlt noch was? Staus und Blitzer könnt ihr uns gerne per WhatsApp zuschicken an die 0821 50 242 26. Alle Blitzer findet ihr auf radioaugsburg.de.
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1: Ich bin Moritz Einzel. Mit Streiks im Einzelhandel will die Gewerkschaft Verdi auch heute Druck in den laufenden Tarifverhandlungen machen. In verschiedenen Städten wie Berlin, Ingolstadt oder Saarbrücken sind Kundgebungen geplant. Der Handelsverband erwartet für die Kunden keine großen Auswirkungen. Thomas Brockt berichtet.
2: Ein Kompromiss im Tarifstreit ist weiter nicht in Sicht. Verdi fordert 7% mehr Geld für die Beschäftigten im Handel. Die Angebote der Arbeitgeber liegen noch deutlich darunter, auch wegen längerer Laufzeiten. Die Gewerkschaft spricht von einer Frechheit, zumal es den Konzern wirtschaftlich hervorragend gehe. Viele Beschäftigte wüssten aber gar nicht mehr, wie sie ihr tägliches Leben finanzieren sollen. Vor allem auch im Einzelhandel, wo besonders viele in Teilzeit arbeiten.
1: Der ukrainische Präsident Selenskyj hat Kreml-Chef Putin ein direktes Treffen vorgeschlagen. In einem offenen Brief regte Selenskyj Verhandlungen über ein Ende des Krieges in der Ukraine an, an einem neutralen Ort, etwa in der Schweiz, der Türkei oder einem arabischen Land. Konkret auf den Vorschlag reagiert hat Putin noch nicht. Auf der dänischen Insel Anholt ist der Buckelwal obduziert worden, der immer wieder an der deutschen Ostseeküste gestrandet war. Fachleute zerlegten den Kadaver und untersuchten ihn. Warum der Wal verendet ist, konnten sie zunächst nicht feststellen. Nach der Obduktion steht aber fest, dass es sich um ein Buckelwal-Weibchen handelte. Die Basketballer des FC Bayern sind ins Playoff-Finale um die deutsche Meisterschaft eingezogen. Die Münchner gewannen auch das dritte Halbfinale gegen Bonn, auswärts mit 77-57. Damit hat der FC Bayern die Best-of-Five-Serie mit 3-0 für sich entschieden. Im anderen Halbfinale gewannen die Bamberg Baskets gegen Alba Berlin mit 81-73. Damit verkürzte Bamberg auf 1-2 und erzwang ein viertes Spiel.
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1: Tagsüber zieht sich der Regen in den Südosten zurück und hört auf. Es folgt ein Mix aus Wolken und kurzen sonnigen Phasen. Schauer und vereinzelte Gewitter bilden sich vor allem ab der Mittagszeit. Die Höchstwerte erreichen 16 bis 21 Grad. Am Samstag ziehen nach sonnigem Beginn von Südwesten her Wolken mit vereinzelten Schauern heran. Am Sonntag und Montag ist es oft recht sonnig mit nur leichtem Schauerrisiko.
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3: Geblitzt wird gerade in Königsbrunn in der Lechstraße und in Bobingen in der Max-Fischer-Straße. Fehlt noch was? Staus und Blitzer könnt ihr uns gerne per WhatsApp zuschicken an die 0821 50 242 26. Alle Blitzer findet ihr auf radioaugsburg.de.
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1: Tagsüber zieht sich der Regen in den Südosten zurück und hört auf. Es folgt ein Mix aus Wolken und kurzen sonnigen Phasen. Schauer und vereinzelte Gewitter bilden sich vor allem ab der Mittagszeit. Die Höchstwerte erreichen 16 bis 21 Grad. Am Samstag ziehen nach sonnigem Beginn von Südwesten her Wolken mit vereinzelten Schauern heran. Am Sonntag und Montag ist es oft recht sonnig mit nur leichtem Schauerrisiko.
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2: Geblitzt wird gerade in Königsbrunn in der Lechstraße und in Bobingen in der Max-Fischer-Straße. Fehlt noch was? Staus und Blitzer könnt ihr uns gerne per WhatsApp zuschicken an die 0821 50 242 26. Alle Blitzer findet ihr auf radioaugsburg.de.
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1: Ich bin Moritz Einzel. Guten Morgen. Wochenlang hatte der als Timmy bekannte Buckelwal vor der dänischen Insel Anholt gelegen. Nun ist er gestern am Strand obduziert worden. Eine klare Todesursache konnte das Expertenteam zunächst nicht feststellen. Klar ist aber, dass das Tier, wie bereits vermutet, ein Weibchen ist. Mehr von Sigrid Harms.
2: Zu Beginn schnitten die Walexperten noch mit langen Messern gezielt durch die dicke Fettschicht, die den Wal zusammenhielt. Dadurch konnten die Fäulnisgase entweichen, die sich in seinem Inneren gebildet hatten. Am Ende musste ein Bagger ran, um das tonnenschwere Tier zu öffnen. Die Organe und Eingeweide des Buckelwals sollen genau untersucht werden. Die Experten wollen herausfinden, woran Timmy gestorben ist. Eine seltene Gelegenheit für die Wissenschaftler, denn Buckelwale sind schwer in ihrem natürlichen Lebensraum zu erforschen.
1: Bei der Bundeswehr gibt es offenbar einen erheblichen Reparaturstau. Laut Recherchen von ARD und Süddeutscher Zeitung zeigt ein interner Bericht des wichtigsten Reparaturdienstleisters der Truppe, dass an vielen Stellen Ersatzteile fehlen. Im Mai soll etwa nur die Hälfte des Bestands beim Schützenpanzer Marder, dem Radpanzer Boxer oder der Panzerhaubitze 2000 einsatzfähig gewesen sein. Der Deutsche Pflegerat hat die Pflegereformpläne von Gesundheitsministerin Warken kritisiert. Das sei ein reines Sparprogramm zu Lasten von Pflegebedürftigen und Angehörigen. Pflegeratspräsidentin Vogler sagte dem Redaktionsnetzwerk Deutschland, besonders problematisch sei die geplante Absenkung der Rentenversicherungsbeiträge für pflegende Angehörige. Keine ganze Woche dauert's mehr bis zum Start der Fußballweltmeisterschaft in den USA, Mexiko und Kanada. Deutschlands zweiter Gruppengegner, die Elfenbeinküste, hat am Abend mit einem Testspielsieg für Aufsehen gesorgt. Das Team gewann in Nantes gegen Titelmitfavorit Frankreich mit 2:1. Europameister Spanien tat sich in La Coruña gegen den Irak schwer und kam nicht über ein 1:1 Unentschieden hinaus.
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1: Tagsüber zieht sich der Regen in den Südosten zurück und hört auf. Es folgt ein Mix aus Wolken und kurzen sonnigen Phasen. Schauer und vereinzelte Gewitter bilden sich vor allem ab der Mittagszeit. Die Höchstwerte erreichen 16 bis 21 Grad. Am Samstag ziehen nach sonnigem Beginn von Südwesten her Wolken mit vereinzelten Schauern heran. Am Sonntag und Montag ist es oft recht sonnig mit nur leichtem Schauerrisiko.
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3: Geblitzt wird gerade in Königsbrunn in der Lechstraße und in Bobingen in der Max-Fischer-Straße. Fehlt noch was? Staus und Blitzer könnt ihr uns gerne per WhatsApp zuschicken an die 0821 50 242 26. Alle Blitzer findet ihr auf radioaugsburg.de.
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1: Tagsüber zieht sich der Regen in den Südosten zurück und hört auf. Es folgt ein Mix aus Wolken und kurzen sonnigen Phasen. Schauer und vereinzelte Gewitter bilden sich vor allem ab der Mittagszeit. Die Höchstwerte erreichen 16 bis 21 Grad. Am Samstag ziehen nach sonnigem Beginn von Südwesten her Wolken mit vereinzelten Schauern heran. Am Sonntag und Montag ist es oft recht sonnig mit nur leichtem Schauerrisiko.
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2: Geblitzt wird gerade in Königsbrunn in der Lechstraße und in Bobingen in der Max-Fischer-Straße. Fehlt noch was? Staus und Blitzer könnt ihr uns gerne per WhatsApp zuschicken an die 0821 50 242 26. Alle Blitzer findet ihr auf radioaugsburg.de.
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1: Ich bin Dominik Schweiger. Guten Morgen. Der ukrainische Präsident Selenskyj hat Kreml-Chef Putin ein direktes Treffen vorgeschlagen. In einem offenen Brief spricht Selenskyj über Verhandlungen über ein Kriegsende an einem neutralen Ort, zum Beispiel in der Schweiz. Zunächst soll es laut Selenskyj eine Waffenruhe geben, dann soll das direkte Treffen der Staatschefs folgen. Konkret auf den Vorschlag reagiert hat Putin noch nicht. Bayerns Finanzämter sind teilweise äußerst sanierungsbedürftig, so heißt es vom Finanzministerium auf eine Anfrage der Grünen. Details von Moritz Einzel.
2: Mehr als die Hälfte der Gebäude von Bayerns Finanzverwaltung muss demnach saniert werden. Bei 105 der insgesamt 194 Gebäude bestehe entsprechender Bedarf. In zwei Gebäuden gäbe es sogar Asbest. Im Finanzamt Ingolstadt und im Finanzamt München in der Karlstraße. Betroffen seien allerdings keine Büroräume. Außerdem haben viele Finanzämter in Bayern Mängel beim Brandschutz.
1: In Nürnberg beginnt heute das Festival Rock im Park. Die Veranstalter erwarten etwa 80.000 Besucherinnen und Besucher täglich auf dem Gelände. Damit ist das Musikfestival komplett ausverkauft. Rund 70 Konzerte sind von Freitag bis Sonntag auf den drei Bühnen auf dem Nürnberger Zeppelinfeld geplant. Headliner sind in diesem Jahr die Bands Linkin Park, Iron Maiden und Volbeat. Die Basketballer des FC Bayern sind ins Playoff-Finale um die deutsche Meisterschaft eingezogen. Mit einem 77-57 gegen Bonn. Damit hat der FC Bayern die Best-of-Five-Serie mit 3-0 für sich entschieden. Im anderen Halbfinale gewannen die Bamberg Baskets gegen Alba Berlin mit 81-73. Damit verkürzte Bamberg auf 1-2 und erzwang ein viertes Spiel.
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3: Frische 11 Grad aktuell, die Temperatur in Augsburg und in der Region. Wir bekommen noch heute so einen Mix aus Sonne und Wolken. Ein bisschen Regen ist am Vormittag noch mit dabei. Die Temperaturen dann am Nachmittag so um die 20 Grad heute am Brückentag. Und die Aussichten fürs Wochenende, morgen Sonne, Wolken. Es bleibt einigermaßen trocken bei Werten um die 22 Grad. Am Sonntag sieht es ähnlich aus und ab Montag geht es dann wieder nach oben mit den Temperaturen. Da steigen die Werte auf bis zu 26 Grad.
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4: Geblitzt wird gerade in Königsbrunn in der Lechstraße und in Bobingen in der Max-Fischer-Straße. Fehlt noch was? Staus und Blitzer könnt ihr uns gerne per WhatsApp zuschicken an die 0821 50 242 26. Alle Blitzer findet ihr auf radioaugsburg.de.
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3: Es ist Brückentag. Es ist kurz nach 6. Einen schönen guten Morgen heute am Freitag, an diesem 5. Juni. Viele haben heute frei. Viele können heute noch liegen bleiben. Einige müssen aber natürlich auch raus. Und ja, die sind an dieser Stelle mal ganz besonders gegrüßt. Ich wünsche euch einen schönen guten Morgen. Wir starten rein in den Freitag. Ich bin Roland Stingel.

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Schönen guten Morgen heute am Freitag. Ihr hört Radio Augsburg und es gibt heute hier in Augsburg und in der Region schon einen Mix aus Sonne und Wolken. Ja, jetzt in den frühen Morgenstunden kann es auch noch ein bisschen regnen und im Laufe des Tages kommt aber ja die Sonne raus und die Temperaturen dann am Nachmittag knappe 20 Grad.

Guten Morgen, hier ist Radio Augsburg. Am Freitag ist es der 5. Juni und heute starten die Konzerte im Brunnenhof hier in Augsburg. Dazu gleich mehr bei uns in den Nachrichten um 5:30.

0: Schönen guten Morgen. Hier ist Radio Augsburg am Freitag, 6:30.
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7: Guten Morgen, ich bin Veronika Götz. Nachdem im Fernsehen die Polizeirazzia im Augsburger Cityclub gezeigt wurde, übt der Chef des Cityclubs Kritik an der Doku. Einiges sei falsch beschrieben worden. So hätte entgegen der Aussagen eines Polizisten in der Serie kein Durchsuchungsbefehl für das gesamte Gebäude vorgelegen, gleichwohl die Polizei alle Räume des Gebäudes durchsucht hätte. Auch seien nur wenig Betroffene und Gäste in der Serie zu Wort gekommen, was den Einsatz verzerrt gezeigt hätte. Und überhaupt wäre der Betreiber des Cityclubs nicht informiert worden, dass der Einsatz gefilmt wurde. In der TV-Serie Real Rookies begleitet ein Kamerateam Polizisten in Bayern bei ihrer Ausbildung und bei verschiedenen Einsätzen, unter anderem beim Einsatz im Augsburger City Club. Der Einsatz hat im Januar diesen Jahres für viel Wirbel gesorgt, da die Razzia von Betroffenen als übergriffig, unverhältnismäßig und teils brutal bezeichnet wurde. Die Polizei rechtfertigte ihr Vorgehen dagegen als notwendig und verwies auf Drogenfunde. Bei einer groß angelegten Drogenrazzia diese Woche hat die Kriminalpolizei Augsburg zeitgleich 14 Wohnungen und Häuser in und um Augsburg durchsucht und dabei 9 Personen verhaftet. Die Beamten des Rauschgiftkommissariats hatten seit mehreren Monaten umfangreich wegen des Verdachts auf Verstößen gegen das Betäubungsmittelgesetz ermittelt. Bei den Durchsuchungen wurden dann auch unter anderem Kokain, mehrere tausend Euro Bargeld und viele Handys sichergestellt, in einer Wohnung zudem auffallend viel Schmuck. Die Festgenommenen sind zwischen 16 und 37 Jahre alt. Die Ermittlungen laufen. Der Brunnenhof im Augsburger Zeughaus wird wieder zur Open-Air-Bühne. Ab dem 5. Juni gibt's dort 3 Monate lang Konzerte und Kulturveranstaltungen unter freiem Himmel. Auf dem Programm stehen unter anderem Jazz, Folk, Klassik, Familienangebote und Popkultur mit Künstlern aus Augsburg und der Region. Ein besonderer Höhepunkt ist die lange Kunstnacht am 20. Juni mit mehreren Kurzkonzerten und brasilianischen Rhythmen. Das Kulturprogramm ist Teil des Augsburger Stadtsommers. Weitere Informationen und Tickets gibt's online. 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
0: 11 Grad messen wir aktuell in der Augsburger Innenstadt. Am Vormittag kann es noch ein bisschen regnen, aber der Regen lässt im Laufe des Tages nach. Und dann gibt es so einen Mix aus Sonne und Wolken heute bei Temperaturen um die 20 Grad. Das Wochenende sieht ähnlich aus. Auch da gibt es mal Sonne, mal Wolken bei Temperaturen um die 22, 23 Grad.
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8: Geblitzt wird gerade in Königsbrunn in der Lechstraße und in Bobingen in der Max-Fischer-Straße. Fehlt noch was? Staus und Blitzer könnt ihr uns gerne per WhatsApp zuschicken an die 0821 50 242 26. Alle Blitzer findet ihr auf radioaugsburg.de.
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0: Es ist 6:54. Es ist Freitag, Brückentag und gleich bei uns die Tipps fürs Wochenende. Ich bin Roland Schmidt.

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Ihr hört Radio Augsburg, es ist Freitag, es ist der 5. Juni und ja, viele haben ja heute frei, einige müssen arbeiten und alle, die heute arbeiten müssen, die haben irgendwann mal auch Feierabend und die dürfen sich dann auch aufs Wochenende freuen und da ist auch wieder jede Menge los hier bei uns in Augsburg und in der Region. Zum Beispiel feiert die Westendorfer Feuerwehr 150-jähriges Jubiläum, noch das bis Sonntag und da wird richtig ja viel gefeiert mit viel guter Musik und guter Laune. Wer Lust auf Comedy hat, der ist heute im Modehaus Jung in Augsburg, genau richtig. Zu Gast sind hier erfahrene Profi-Comedians und Newcomer der deutschen Comedy-Szene. Beginn ist um 20 Uhr. Im Glaspalast in Augsburg findet morgen wieder ein Repair-Café statt. Falls der Toaster nicht mehr funktioniert oder der Schallplattenspieler kaputt ist, all das können wir uns dort reparieren lassen. Und zwar morgen in der Zeit von 12 bis 17 Uhr. Und in Zusmarshausen ist am Sonntag Markt Sonntag. Die Geschäfte und der Einzelhandel, die laden euch zu einem kleinen Einkaufsbummel am Sonntag Nachmittag durch Zusmarshausen ein. Und noch viel, viel mehr Tipps findet ihr bei uns auf der Website unter radioaugsburg.de.

Ihr hört Radio Augsburg. Schönen guten Morgen. Es ist Freitag, der 5. Juni, Brückentag. Und gemeinsam starten wir rein in diesen Brückentag. Und das wettermäßig leider ein bisschen wechselhaft. Es gibt heute Sonne und Wolken. Die Temperaturen so um die 20 Grad. Das Wochenende schaut ein bisschen trockener aus mit Temperaturen um die 22 Grad. 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
3: Schönen guten Morgen, hier ist Radio Augsburg. Am Freitag und in Bayern werden mehr Organe gespendet und damit mehr Menschen das Leben gerettet. Das ist eine gute Nachricht. Gleich Thema bei uns in den Nachrichten um 7.

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1: Ich bin Sarah Nägele. Hunderte Gläubige haben gestern den katholischen Feiertag Fronleichnam mit Bischof Bertram Mayer in der Augsburger Innenstadt gefeiert. Im Mittelpunkt der Feierlichkeiten steht traditionell die Monstranz mit einer geweihten Hostie, die während einer Prozession durch die Straßen getragen wird. Die Sand City am Augsburger Moritzplatz wird am Montag abgetragen. 4 Wochen lang konnte die Skulptur, für die 25 Tonnen Sand aus Ulm nach Augsburg gebracht wurden, in der Innenstadt bewundert werden. Und nun zu weiteren Nachrichten aus Bayern, Deutschland und der Welt.
2: Ich bin Dominik Schweiger. Guten Morgen. Die Kassen der Pflegeversicherung sind leer. Die Sparpläne von Gesundheitsministerin Wagen stoßen aber immer wieder auf Kritik. Grünen Gesundheitspolitiker Dahmen kritisiert, der größte Sparposten sei es, den Zugang zu Pflege einzuschränken. Mehr von Claudia Wächter.
3: Für den grünen Politiker steht fest, vor allem Pflegebedürftige und deren Angehörige werden belastet und auf Kommunen kämen höhere Kosten zu. Der Deutsche Städtetag hat gegen die Reformpläne bereits protestiert, genauso wie Pflegeverbände. Hintergrund: in der Pflege fehlen Milliarden, deshalb plant die Bundesgesundheitsministerin nun unter anderem Einschränkungen für Heimbewohner und deren Familien sowie höhere Beiträge für Kinderlose.
2: Der ukrainische Präsident Selenskyj will sich direkt mit Kreml-Chef Putin treffen. In einem offenen Brief meint er, zuerst müsse es eine Waffenruhe geben, dann folge ein direktes Treffen in einem neutralen Land, zum Beispiel die Schweiz oder die Türkei. Eine Reaktion Putins auf Selenskyjs Vorschlag gab es bisher nicht. Die könnte es heute auf dem Wirtschaftsforum in St. Petersburg geben. In Bayern werden mehr Organe gespendet und damit mehr Menschen das Leben gerettet. Im Bayerischen Gesundheitsministerium haben seit Jahresbeginn 67 Menschen Organe gespendet, 6 mehr als im Vorjahreszeitraum. Dennoch warten allein in Bayern derzeit rund 1050 Menschen auf ein lebenswichtiges Organ. Ministerin Gerlach spricht sich deswegen erneut für die Widerspruchslösung aus. Damit wird jeder zum Spender, außer man widerspricht ausdrücklich. Die Gasvorkommen in Deutschland dürften kaum einen großen Beitrag zur Energieversorgung leisten. Das meinen die Grünen und Recht gibt ihnen ein Schreiben unter anderem aus dem Wirtschaftsministerium. Die Gasreserven in Deutschland liegen demnach deutlich unter dem, was wir im Jahr 2024 verbraucht haben. Die Grünen fordern deswegen, stärker auf erneuerbare Energien wie Wind- und Solarstrom zu setzen.
0: 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Und jetzt zum Wetter.
4: 11 Grad aktuell die Temperatur in Augsburg am Hauptbahnhof in Aichach. Auch da sind es 11 Grad derzeit. Es gibt heute noch viele Wolken, aber im Laufe des Tages lockert es auch mal auf. Und dann gibt es heute im Laufe des Tages immer wieder mal Sonnenschein, aber auch Wolken sind unterwegs. Die Temperaturen so um die 20 Grad. Am Vormittag kann es noch ein bisschen regnen. Das Wochenende, ja, das sieht dann ähnlich aus. Mal Sonne, mal Wolken, bei Werten um die 23 Grad. Es soll ja eigentlich trocken bleiben dann.
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4: Schönen guten Morgen auf die Straßen, 7:03 an diesem Freitag. Aktuell liegen uns keine Störungsmeldungen vor.
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4: Geblitzt wird in Augsburg in der Zollernstraße und auch in Bobingen in der Max-Fischer-Straße. Staus und Blitzer dürft ihr immer gerne melden. Die Telefonnummer 0821 50 242 26. Dankeschön.
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4: Die Fußball-Bundesliga macht ja gerade eine kleine Pause, aber am Donnerstag wird schon wieder Fußball geschaut, am nächsten Donnerstag. Denn da startet die Fußball-Weltmeisterschaft in den USA.
1: Das stimmt und das heißt, wir schauen bis tief in die Nacht Fußball und fiebern mit. Wie sieht's da eigentlich mit Public Viewing in Augsburg aus? Und dürfen wir vielleicht auch etwas länger im Biergarten bleiben, um ein Fußballspiel zu schauen? Das schauen wir uns gleich etwas genauer an.
4: Wir sind Roland Stingel
1: und Sarah Nägele.
4: Schönen guten Morgen.
1: Guten Morgen.
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0: Schönen guten Morgen.
1: Guten Morgen.
0: Hier ist Radio Augsburg. Am Freitag und am kommenden Donnerstag, da startet die Fußball-Weltmeisterschaft in Amerika. Für uns heißt es dann wieder mitfiebern, mitjubeln und hoffentlich dann auch mitfeiern. Bei der Europameisterschaft vor 2 Jahren gab es ja schon einige Public Viewings hier bei uns in Augsburg. David Kempin ist bei mir im Studio. David, ja, wie ist es in diesem Jahr eigentlich?
2: Ja, tatsächlich ein bisschen schwieriger. Zum einen sind die Anstoßzeiten bei dieser WM aufgrund der Zeitverschiebung teilweise etwas ungeschickt gelegen. Zum anderen hat die Stadt Augsburg bekannt gegeben, dass es keine offiziellen Public Viewings geben wird. Das heißt aber nicht, dass wir nirgends die Spiele der deutschen Nationalmannschaft schauen können. Biergärten und Gaststätten dürfen natürlich weiterhin zum gemeinsamen Schauen einladen. Das könnte sich manchmal aber etwas schwieriger erweisen. Die Anstoßzeiten dieses Jahr, die sind in unserer Zeitzone zwischen 18 und 6 Uhr, also mitten in der Nacht. Wir haben aber Glück, die ersten 3 Spiele der deutschen Nationalmannschaft starten um 19 und 22 Uhr.
0: Aber ab 22 Uhr ist ja eigentlich Ruhe angesagt. Wie ist das mit dem Public Viewing denn?
2: Die Stadt hat eine befristete Sonderregelung herausgegeben. In der Außengastro dürfen die Spiele der deutschen Mannschaft in der Vorrunde bis 24 Uhr übertragen werden. Ab Mitternacht muss dann draußen aber Schicht im Schacht sein. Ziel sei es, dem Wunsch der Fans und dem Schutz der Anwohner gleichermaßen nachzugehen. Das Ganze basiert auf einer Verordnung des Bundestages. Der macht also tatsächlich auch mal was. Dennoch appelliert die Stadt, Rücksicht auf Anwohner zu nehmen, also beim 6. Tor vielleicht nicht mehr dann die ganze Nachbarschaft wach zu brüllen.
0: Tja, und wie sind die Anschlusszeiten im Allgemeinen für die Deutschen so? Um 5 Uhr in der Früh so ein Bierchen aufmachen zum Fußballspiel macht, glaube ich, nicht wirklich Spaß, oder?
2: Ja, das kommt auf den Menschen an. Aber wir haben tatsächlich echt Glück. Die deutsche Nationalmannschaft hat eigentlich nur Anstoßzeiten vor Mitternacht. Da haben andere weniger Glück. Kolumbien startet ein Spiel um 4 Uhr in der Früh. Da ist der nächste Tag auf Arbeit natürlich ein bisschen zäher dann. Wenn die Deutschen es bis ins Finale schaffen, vorausgesetzt alle Handspiele werden als solche gepfiffen, dann können wir uns über einen ganz humanen 21 Uhr Anstoß freuen, wie in der Champions League. Also absolut machbar.
0: Dann sage ich Dankeschön, David. Und gerne. Wir drücken natürlich den Deutschen die Daumen.
2: Absolut.
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Guten Morgen und willkommen im Brückentag am Freitag. Hier ist Radio Augsburg, 17 Minuten nach 7 ist es. Und es ist ein bisschen kühl heute Morgen, 11 Grad aktuell die Temperatur in der Augsburger Innenstadt. Ja, fürs T-Shirt ist es ein bisschen zu frisch, aber die Temperaturen steigen heute auf etwa 20 Grad. Dazu gibt es im Laufe des Tages auch mal ein bisschen Sonnenschein. Und das Wochenende sieht dann ähnlich aus. Mal Sonne, mal Wolken. Ein paar Tröpfchen könnte es am Sonntag geben. Die Temperaturen auch so um die 20 bis 22 Grad. Und das sind die Pet Shop Boys mit Go West. Schönen guten Morgen.

0: Schönen guten Morgen.
1: Guten Morgen.
0: Hier ist Radio Augsburg. Es ist genau 7.24 Uhr. Sarah Nägele ist bei mir im Studio. Das heißt, bei uns gibt es gleich Nachrichten um halb. Ja, um was geht's denn gleich?
1: Es geht um den gestrigen Feiertag. Weißt du, was war?
0: Fronleichnam. Wir hatten alle frei, das war schon mal schön. Und wir sollten ja auch öfters mal wissen, warum wir da frei haben. Und ja, Fronleichnamsprozessionen fanden da immer statt oder finden da immer statt.
1: Korrekt, so auch gestern. Mhm. Und da sind hunderte Gläubige durch die Augsburger Innenstadt gezogen und die haben symbolisch den christlichen Glauben aus der Kirche in die Welt getragen. Mehr dazu gleich in den Lokalnachrichten.
0: Bei dir, bei Sarah. Dankeschön, bis gleich.
1: Bis gleich.

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6: Um ganz genau 7:30 heute Morgen mit Sarah Niggele.
7: Guten Morgen. Die Polizeiinspektion Augsburg-Mitte ist eine von drei Inspektionen in Bayern, die ab Montag in einer Pilotphase erstmals den Einsatz von Tasern im Streifendienst testen soll. Die Begründung ist laut Innenministerium in München, dass sich die bayerische Polizei bei Einsätzen zunehmend mit Gewalt konfrontiert sehe. Die Geräte, die Elektroschocks aus der Distanz abgeben können, sollen Beamten schützen und seien ein schonendes Einsatzmittel. Kritiker stellen jedoch die Wirksamkeit in Frage und warnen davor, dass die Hemmschwelle, einen Taser zu benutzen, niedriger sei, als von einer Schusswaffe Gebrauch zu machen. Neu sind die Taser bei der Polizei nicht. In Bayern werden sie bereits seit 2006 von Spezialeinheiten genutzt, seit 2021 auch von geschlossenen Einheiten. Unter dem Motto »Gemeinsam für Frieden und Verständigung« wird an diesem Sonntag der bundesweite UNESCO-Welterbetag gefeiert. Auch in Augsburg gibt es dazu ein umfangreiches Programm rund um das UNESCO-Welterbe Augsburger Wassermanagementsystem. Besucher können an kostenlosen Führungen, Mitmachaktionen und Informationsangeboten teilnehmen. Die Führungen richten sich an verschiedene Altersgruppen und werden unter anderem auf Englisch, Chinesisch, Türkisch, Ukrainisch und Russisch angeboten. Auch Angebote in einfacher Sprache und Gebärdensprache sind geplant. Beteiligt sind neben dem UNESCO-Welterbebüro zahlreiche Augsburger Einrichtungen wie der Zoo oder auch die Lechwerke. Hunderte Gläubige haben gestern den katholischen Feiertag Fronleichnam in der Augsburger Innenstadt gefeiert, der an die Gegenwart Jesu Christi im Sakrament der Eucharistie erinnert. Zunächst gab es einen Gottesdienst im Augsburger Dom mit Bischof Bertram Meyer, dann startete die traditionelle Prozession durch die Innenstadt mit mehreren Stationen. Neben Geistlichen und Ministranten beteiligten sich Mitglieder der lokalen Pfarreien sowie kirchliche Gruppen und Vereine. Die Prozession soll den Glauben sichtbar machen und symbolisch aus der Kirche hinaus in die Welt tragen. 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
6: Dankeschön, Sarah. Wir messen 11 Grad aktuell in Augsburg am Kräutergarten in Dinkelscherben. Auch da sind es 11 Grad derzeit. Es ist heute ein bisschen frisch. Es gibt auch noch viele, viele Wolken. Aber im Laufe des Tages lockert es auf und dann gibt es heute ja immer wieder mal Sonnenschein, aber eben auch viele Wolken. Die Temperaturen so um die 20 Grad. Jetzt am Vormittag kann es auch noch den ein oder anderen Regentropfen geben. Und wir schauen aufs Wochenende. Das Wochenende, ja, das dümpelt so vor sich hin. Mal Sonne, mal Wolken, die Temperaturen auch ähnlich wie heute, so um die 23 Grad.
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6: Es ist 7:03. Schönen guten Morgen auf die Straßen. Ja, aktuell sieht's gut aus. Es ist Brückentag, da ist nicht viel los. Es liegen uns keine Störungsmeldungen vor.
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6: Geblitzt wird in Augsburg der Zollernstraße und der Holzbachstraße und in Bobingen hier in der Max-Fischer-Straße. Wenn ihr noch was für uns habt, einen Stau oder einen Blitzer heute Morgen, einfach anrufen hier bei uns die Telefonnummer 0821 50 242 26. Dankeschön.
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6: So, kurzer Uhrencheck. 7:33 ist es an diesem Freitag, es ist Brückentag. Ja, viele tapsen da jetzt ein bisschen verschlafen durch die Wohnung oder sind noch gar nicht wirklich wach. Andere sind schon auf dem Weg in die Arbeit und für die sind wir natürlich auch da. Ich wünsche euch einen schönen guten Morgen. Gleich geht's bei uns ins Antonsviertel und so viel kann ich jetzt schon mal verraten. Es wird sportlich. Ich bin Roland Stengel. Guten Morgen.
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0: Schönen guten Morgen, hier ist Radio Augsburg am Freitag.
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0: Morgen in einer Woche, da wird der Wittelsbacher Park im Antonsviertel in Augsburg zur großen Bewegungs- und Erlebniswelt für die ganze Familie. Unter dem Motto Wir bewegen Bayern beteiligt sich Augsburg an einer der größten Präventionsinitiativen der Bayerischen Universitätsmedizin. Die landesweite Aktion des Bayerischen Krebsforschungszentrums setzt ein starkes Zeichen für Gesundheitsförderung, Bewegung und Krebsprävention. Euch erwartet ein buntes Programm mit Mitmachaktionen, Workshops, Vorführungen und Informationsständen rund um Gesundheit und Bewegung. Organisiert wird die Veranstaltung vom Universitätsklinikum Augsburg gemeinsam mit der Stadt, der Universität und zahlreichen Vereinen. Auch eine kostenlose Registrierung als Stammzellenspender ist vor Ort möglich. Der Eintritt dazu, der ist frei im Wittelsbacher Park morgen in einer Woche.
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Schönen guten Morgen, hier ist Radio Augsburg am Freitag. Ganz genau 7:45 ist es. Es gibt noch viele Wolken, ziemlich trüb schaut es momentan aus. Bisschen regnen kann es jetzt am Vormittag auch noch, aber nur ganz kurz. Und dann kommt so allmählich auch im Laufe des Tages immer mehr die Sonne raus. Und dann gibt es heute so einen Mix aus Sonne und Wolken bei Temperaturen um die 20 Grad hier in Augsburg und in der Region. Und wir wünschen euch einen guten Start in diesen Brückentag.

0: 10 Minuten vor 8. Guten Morgen am Freitag. Hier ist Radio Augsburg und die Mieten sind in den letzten 10 Jahren in Bayern ziemlich gestiegen. Wir sprechen gleich darüber in den Nachrichten um 8 hier bei Radio Augsburg.
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1: Ich bin Sarah Nägele. Die Polizeiinspektion Augsburg-Mitte ist eine von 3 Inspektionen in Bayern, die ab Montag in einer Pilotphase erstmals den Einsatz von Tasern im Streifendienst erproben soll. Der Grund? Laut Innenministerium in München sei die bayerische Polizei bei Einsätzen zunehmend mit Gewalt konfrontiert. Der Brunnenhof im Augsburger Zeughaus wird wieder zur Open-Air-Bühne. Ab heute gibt es dort 3 Monate lang Konzerte und Kulturveranstaltungen unter freiem Himmel mit Künstlerinnen und Künstlern aus Augsburg und der Region. Und nun zu weiteren Nachrichten aus Bayern, Deutschland und der Welt.
2: Ich bin Dominik Schweiger. Guten Morgen. Wohnen ist teuer und vor allem in Bayern sind die Preise unter anderem für die Miete in den letzten 10 Jahren besonders stark gestiegen. Im Schnitt sind die Neumieten laut Bundesregierung im Jahr um mehr als 4% gestiegen. Spitzenreiter bei den Preisen ist, wie erwartet, München. Bei Neuvermietungen sind die Preise am stärksten im Landkreis Bamberg gestiegen, um 25% innerhalb von einem Jahr. Auf Platz 2 liegt der Kreis Unterallgäu, Platz 3 ist die Stadt Fürth. Die Reformpläne von Gesundheitsministerin Wagen für die Pflege stoßen auf Kritik. Der Deutsche Pflegerat bezeichnet die Vorschläge im Redaktionsnetzwerk Deutschland als Sparprogramm zulasten von Pflegebedürftigen und Angehörigen. Kritisiert werden unter anderem geplante Leistungseinschränkungen sowie niedrigere Rentenbeiträge für pflegende Angehörige. Mit Streiks im Einzelhandel will die Gewerkschaft Verdi auch heute Druck in den laufenden Tarifverhandlungen machen. In verschiedenen Städten wie Berlin, Erfurt oder Ingolstadt sind Kundgebungen geplant. Für Kunden erwartet der Handelsverband keine großen Auswirkungen. Mehr von Thomas Brockt.
3: Ein Kompromiss im Tarifstreit ist weiter nicht in Sicht. Verdi fordert 7% mehr Geld für die Beschäftigten im Handel. Die Angebote der Arbeitgeber liegen noch deutlich darunter, auch wegen längerer Laufzeiten. Die Gewerkschaft spricht von einer Frechheit, zumal es den Konzern wirtschaftlich hervorragend gehe. Viele Beschäftigte wüssten aber gar nicht mehr, wie sie ihr tägliches Leben finanzieren sollen.
2: Die Taliban drängen offenbar auf eine stärkere diplomatische Vertretung in Deutschland. Nach Infos der ARD wollen die Machthaber in Afghanistan weitere Diplomaten nach Deutschland entsenden. Gleichzeitig wurde ein geplanter Abschiebeflug mit ausreisepflichtigen Afghanen nach Kabul kurzfristig abgesagt. Der Flug sollte eigentlich schon letzte Woche starten. Bislang sind in Deutschland 2 Vertreter der Taliban-Regierung offiziell akkreditiert.
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4: Frische 11 Grad aktuell die Temperatur in Augsburg am Roten Tor. In Gassertshausen sind es 12 Grad. Es gibt momentan noch viele Wolken, aber es lockert so langsam auf. Dann kommt hier und da ein bisschen die Sonne raus und am Nachmittag wechseln sich dann Sonne und Wolken bei etwa 20 Grad. Ab des Wochenendes sieht dann ähnlich aus.
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4: Es ist 8:03. Schönen guten Morgen auf die Straßen. Aktuell liegen uns keine Störungsmeldungen vor. Fahrt weiterhin vorsichtig und kommt gut an.
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4: Der neueste Blitzer steht in Augsburg, in der Reichenberger Straße und am Klinkerberg. Und geblitzt wird auch in Bobingen in der Max-Fischer-Straße. 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
4: Tja, die Vorfreude wächst so langsam. Am Donnerstag geht's los, da beginnt die Fußball-Weltmeisterschaft.
1: Andererseits hält sich bei manchen die Vorfreude auch in Grenzen. Oder es ist ihnen schlichtweg egal. Warum das so ist, darüber sprechen wir gleich.
4: Wir sind Roland Stingel
1: und Sarah Nägele.
4: Schönen guten Morgen.
1: Guten Morgen.
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0: Das ist Radio Augsburg heute am Freitag. Einen schönen guten Morgen. Ja, in knapp einer Woche geht die Fußball-WM in Nordamerika los. Genau gesagt am Donnerstag. Die Vorfreude, die wächst bei den meisten Fußballfans. Bei manchen hält sich die Vorfreude aber auch in Grenzen. Immer wieder ist Kritik laut geworden. Florian Klaus ist bei mir im Studio. Florian, was ist denn die Hauptkritik?
1: Die Fans ärgern sich ganz besonders über die Preise, um live im Stadion dabei zu sein. Die Tickets können tausende Dollar kosten. Schon für das Vorrundenspiel Deutschlands gegen Ecuador werden in der teuersten Kategorie 3.000 Dollar verlangt. Jetzt laufen in New York und New Jersey Ermittlungen, ob Preise künstlich nach oben getrieben worden sind. Fans könnten außerdem bei der Lage ihrer Sitze in die Irre geführt worden sein. Und dazu ärgern sich die Leute vor Ort auch noch über teils stark erhöhte Ticketpreise bei Bus und Bahn.
0: Ja, und gibt's noch mehr Probleme?
1: Ja, es gibt ja trotz Waffenruhe immer noch den Krieg zwischen den USA und dem Iran, der aber auch bei der WM dabei ist. Die USA wollten die Mannschaft nicht über Nacht im Land bleiben lassen, sodass jetzt Mexiko eingesprungen ist. Die dortige Präsidentin Sheinbaum hat gesagt, dass das iranische Team für die Zeit der WM dort unterkommen kann. Außerdem gibt es auch noch Sorgen wegen der US-Einwanderungsbehörde ICE. Der hat die Organisation Human Rights Watch kürzlich bei NTV eine brutale, menschenverachtende Politik vorgeworfen.
0: Vielen Dank, Florian Klaus, für die Infos zur Fußball-WM in Nordamerika, die jetzt am Donnerstag beginnt.
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15 Minuten nach 8 ist es heute am Freitag. Einen schönen guten Morgen wünsche ich euch. Ja, momentan gibt's leider noch viele Wolken hier bei uns. Ein bisschen Regen ist auch mit dabei. Ja, der ein oder andere Regentropfen könnte uns da schon noch treffen heute. Aber so ab 11, 12 Uhr wird's dann ein bisschen trockener. Dann kommt auch immer mehr die Sonne raus. Aber die Wolken werden uns trotzdem den ganzen Tag über begleiten. Es gibt so einen Mix aus Sonne und Wolken heute. Die Temperaturen am Nachmittag so knappe 20 Grad. Das Wochenende wird ein bisschen trockener, aber auch da werden immer wieder mal Wolken unterwegs sein. Aber auch Sonnenschein wird es immer wieder mal geben bei Temperaturen um die 22, 23 Grad.

0: Schönen guten Morgen.
1: Es ist 6:06. Hier ist Radio Augsburg. Übrigens, heute der letzte Brückentag vor Weihnachten. Bis Weihnachten kommt kein Feiertag mehr unter der Woche.
2: Wo man das hat mich jetzt geschockt.
1: Ja, das ist schon irgendwie schon hartes Los.
2: Auf jeden Fall. Feiertage liegen nicht gut dieses Jahr.
1: Nee, leider. Naja, wir können es auch nicht ändern. Aber wir sind trotzdem gut gelaunt heute am Freitag.
2: Das stimmt. Mhm. Warst du eigentlich schon mal bei einem Konzert im Brunnenhof in der Augsburger Innenstadt?
1: Nicht wirklich, aber ich könnte mir vorstellen, dass es schön romantisch wird.
2: Ich glaube auch. Und da startet heute die Open-Air-Saison. Mhm. Und heute Abend gibt es das erste Konzert mit Folkmusik von Augsburger Künstlern oder aus der Region.
1: Klingt ja interessant.
2: Auf jeden Fall. Gut, dann gleich in der Lokalnachrichten mehr dazu.
1: Okay, bis gleich, Sarah.
2: Bis dann, tschüss.

0: Schönen guten Morgen, gleich 8:30.
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0: Um genau 8:30 heute Morgen mit Sarah Nägele.
8: Guten Morgen. Bei einer groß angelegten Drogenrazzia diese Woche hat die Kriminalpolizei Augsburg zeitgleich 14 private Wohnungen und Häuser in und um Augsburg durchsucht und dabei 9 Personen verhaftet. Die Beamten des Rauschgiftkommissariats hatten seit mehreren Monaten umfangreich wegen des Verdachts auf Verstöße gegen das Betäubungsmittelgesetz ermittelt. Durch die Ermittlungen erhärtete sich laut Polizei der Verdacht gegen 11 Tatverdächtige, woraufhin die Staatsanwaltschaft Haftbefehle und Durchsuchungsbeschlüsse erwirkt hat. Bei den Durchsuchungen am Dienstag wurden unter anderem Kokain im zweistelligen Grammbereich, mehrere tausend Euro Bargeld und einige Handys sichergestellt. In einer Wohnung wurde sehr viel Schmuck gefunden. Die Festgenommenen sind zwischen 16 und 37 Jahre alt. Die Ermittlungen laufen. Die Sand City am Augsburger Moritzplatz wird am Montag abgetragen. 4 Wochen lang konnte die Skulptur, für die 25 Tonnen Sand aus Ulm nach Augsburg gebracht wurden, in der Innenstadt bewundert werden. Obwohl das fragile Kunstwerk nach dem Aufbau nicht weiter bewacht wurde, blieb die Augsburger Skyline aus Sand unbeschädigt. Dass das Bauwerk trotz wechselhaftem Wetter überhaupt so lange halten konnte, ist zum einen einer Eiweißmischung zu verdanken, die in den Sand gemischt wurde, zum anderen habe der Sand einen hohen Lehmanteil, der ihn stabilisiere, so das Augsburger Stadtmarketing. Der Brunnenhof im Augsburger Zeughaus wird wieder zur Open-Air-Bühne. Ab heute gibt es dort 3 Monate lang Konzerte und Kulturveranstaltungen unter freiem Himmel. Auf dem Programm stehen unter anderem Jazz, Folk, Klassik, Familienangebote und Popkultur mit Künstlerinnen und Künstlern aus Augsburg und der Region. Ein besonderer Höhepunkt ist die lange Kunstnacht am 20. Juni mit mehreren Kurzkonzerten und brasilianischen Rhythmen. Das Kulturprogramm ist Teil des Augsburger Stadtsommers. Weitere Informationen und Tickets gibt es online. 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
0: Vielen Dank, Sarah. Es sieht momentan ein bisschen trüb und düster aus. Es gibt viele Wolken hier in Augsburg und in der Region. Aktuell messen wir 11 Grad hier in Augsburg am Jakobertor und auch in Fischach sind es derzeit 11 Grad. So ein kleines Regengebiet kommt da gerade noch auf uns zu. Da müssen wir noch durch. So gegen 11 Uhr, 10 Uhr, 11 Uhr wird es ein paar Regentropfen geben. Und dann kommt aber immer mehr die Sonne raus. Die setzt sich da auch heute im Laufe des Tages immer wieder mal durch. Die Temperaturen dann so um die 20 Grad am Nachmittag. Ja, morgen am Samstag und am Sonntag bleibt es dann weitgehend trocken bei Temperaturen um die 22 Grad. Auch da gibt es dann immer wieder mal ein paar Wolken, aber eben auch Sonnenscheine.
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0: Es ist ganz genau 3 Minuten nach 8:30. Einen schönen guten Morgen heute am Freitag am Brückentag. Ja, dementsprechend ist es auch ziemlich ruhig auf den Straßen hier bei uns. Uns liegen derzeit keine Störungsmeldungen vor.
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0: Und geblitzt wird in Augsburg am Klinkerberg, in der Zollernstraße, der Holzbachstraße und in Bobingen, Fuß vom Gas hier in der Max-Fischer-Straße. Alle Blitzer findet ihr auch bei uns in unserer Radio Augsburg App oder auf unserer Website radioaugsburg.de.
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0: Es ist Freitag, ich wünsche euch einen schönen guten Morgen und gleich habe ich noch einen kleinen Tipp für euch, denn wir werfen einen Blick nach Schwabmünchen. Im Luitpoldpark wird am Sonntag einiges los sein und was die gute Nachricht daran ist, das erfahrt ihr gleich bei uns in wenigen Minuten. Ich bin Roland Stingel, guten Morgen.
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0: Schönen guten Morgen, hier ist Radio Augsburg am Freitag.
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0: Ja, und unsere gute Nachricht kommt heute aus Schwabmünchen. Das Familienfest im Luitpoldpark, das wird in diesem Jahr noch größer. Der Verschönerungsverein hat das Spiel- und Spaßangebot deutlich erweitert und bietet am Sonntag von 11 bis 18 Uhr noch mehr Attraktionen für Kinder und für die Familien an. Neben dem beliebten Parkbähle, Hüpfburgen und Ponyreiten gibt es erstmals eine Kletterwand, neue Geschicklichkeitsspiele und einen Luftballonkünstler. Viele Angebote sind kostenlos oder eben auf Spendenbasis nutzbar. Und damit wird der Luitpoldpark in Schwabmünchen jetzt zum Ende der Pfingstferien am Sonntag noch attraktiver und lädt zu einem abwechslungsreichen Tag für die ganze Familie ein.
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Dreiviertel neun durch. Schönen guten Morgen. Radio Augsburg heute am Freitag, am Brückentag. Ja, momentan schaut es noch ein bisschen düster aus draußen. Viele Wolken gibt's. Bisschen grau ist es. Bisschen regnen kann es auch noch am Vormittag. Aber im Laufe des Tages lockert es auch mal auf. Dann kommt die Sonne raus und die Temperaturen am Nachmittag heute so um die 20 Grad.

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Schönen guten Morgen, hier ist Radio Augsburg. Es ist genau 9:03 und in Bayern werden mehr Organe gespendet. Darum geht's gleich in den Nachrichten.

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1: Ich bin Sarah Nägele. Hunderte Gläubige haben gestern den katholischen Feiertag Fronleichnam mit Bischof Bertram Mayer in der Augsburger Innenstadt gefeiert. Im Mittelpunkt der Feierlichkeiten steht traditionell die Monstranz mit einer geweihten Hostie, die während einer Prozession durch die Straßen getragen wird. Die Sand City am Augsburger Moritzplatz wird am Montag abgetragen. 4 Wochen lang konnte die Skulptur, für die 25 Tonnen Sand aus Ulm nach Augsburg gebracht wurden, in der Innenstadt bewundert werden. Und nun zu weiteren Nachrichten aus Bayern, Deutschland und der Welt.
2: Ich bin Dominik Schweiger. Guten Morgen.
3: Dass die Bundesregierung einen guten Job macht, darauf vertrauen momentan nur wenige. Laut ZDF-Umfrage sind 3 von 4 Befragten mit der Arbeit der schwarz-roten Koalition unzufrieden. Tanja Wagner berichtet.
4: Die schwarz-rote Bundesregierung erhält für ihre Arbeit unverändert schlechte Noten, genauso wie der Kanzler. Gerade mal jeder 4. ist mit seiner Performance zufrieden. Würde am Sonntag gewählt werden, käme die AfD mit 27% auf Platz 1, 2 Punkte vor der Union, während die SPD weiter auf ihrem Rekordtief von 12% dahin dümpelt.
3: Der ukrainische Präsident Selenskyj will sich direkt mit Kreml-Chef Putin treffen. In einem offenen Brief meint er, zuerst müsse es eine Waffenruhe geben, dann folge ein direktes Treffen in einem neutralen Land, zum Beispiel die Schweiz oder die Türkei. Eine Reaktion Putins auf Selenskyjs Vorschlag gab es bisher nicht. Die könnte es heute auf dem Wirtschaftsforum in St. Petersburg geben. In Bayern werden mehr Organe gespendet und damit mehr Menschen das Leben gerettet. Laut Bayerischem Gesundheitsministerium haben seit Jahresbeginn 67 Menschen Organe gespendet, 6 mehr als im Vorjahreszeitraum. Ministerin Gerlach spricht sich erneut für die Widerspruchslösung aus. Damit wird jeder zum Spender, außer man widerspricht ausdrücklich. Reparaturstau bei der Bundeswehr. Laut Recherche von ARD und Süddeutscher Zeitung zeigt ein interner Bericht des wichtigsten Reparaturdienstleisters der Truppe, an vielen Stellen fehlen Ersatzteile. Und im Mai soll unter anderem nur etwa die Hälfte des Bestands der Panzer Marder und Boxer und der Panzerhaubitze 2000 einsatzfähig gewesen sein.
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5: Ja, es schaut noch ein bisschen trüber aus draußen hier in Augsburg und in der Region. Auch ein bisschen frisch ist es. 11 Grad aktuell die Temperatur in Augsburg am Dom und in Schwabmünchen. Auch da sind es 11 Grad aktuell. Es gibt also noch viele Wolken. Bisschen Regen ist am Vormittag auch noch mit dabei, aber ist nicht schlimm. Das hört gleich wieder auf. So ein kleines Regengebiet überquert uns da gleich. Und dann kommt aber auch mal die Sonne raus im Laufe des Tages. Und die Temperaturen so um die 20 Grad. Schauen wir uns das Wochenende noch ein bisschen an. Morgen und am Sonntag, ja, ähnliches Spiel. Mal Sonne, mal Wolken. Die Temperaturen so ein klein bisschen milder wird, so um die 23 Grad.
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5: Um 8:53. Schönen guten Morgen auf die Straßen. Es sieht gut aus. Aktuell liegen uns keine Störungsmeldungen vor.
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5: Vorsicht, in Augsburg am Klinkerberg wird geblitzt. Auch in Augsburg der Reichenberger Straße oder auch der Zollernstraße und in Bobingen hier in der Max-Fischer-Straße. Wenn ihr noch was für uns habt, einen Blitzer oder einen Stau, einfach anrufen. Die Telefonnummer 0821 50 242 26. Dankeschön.
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5: Ja, bald ist es wieder soweit, dann dürfen wir wieder Fußball gucken, denn am Donnerstag startet die Fußball-Weltmeisterschaft in den USA.
1: Und das heißt, wir schauen bis tief in die Nacht Fußball und fiebern mit. Wie sieht's da eigentlich aus mit Public Viewing in Augsburg? Und dürfen wir vielleicht auch etwas länger im Biergarten bleiben, um ein Fußballspiel zu Ende zu schauen? Das schauen wir uns gleich etwas genauer an.
5: Wir sind Roland Stingel
1: und Sarah Nägele.
5: Schönen guten Morgen.
1: Guten Morgen.
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0: Schönen guten Morgen.
1: Guten Morgen.
0: Hier ist Radio Augsburg. Am Freitag und am kommenden Donnerstag, da startet die Fußball-Weltmeisterschaft in Amerika. Für uns heißt es dann wieder mitfiebern, mitjubeln und hoffentlich dann auch mitfeiern. Bei der Europameisterschaft vor 2 Jahren gab es ja schon einige Public Viewings hier bei uns in Augsburg. David Kempin ist bei mir im Studio. David, ja, wie ist es in diesem Jahr eigentlich?
2: Ja, tatsächlich ein bisschen schwieriger. Zum einen sind die Anstoßzeiten bei dieser WM aufgrund der Zeitverschiebung teilweise etwas ungeschickt gelegen. Zum anderen hat die Stadt Augsburg bekannt gegeben, dass es keine offiziellen Public Viewings geben wird. Das heißt aber nicht, dass wir nirgends die Spiele der deutschen Nationalmannschaft schauen können. Biergärten und Gaststätten dürfen natürlich weiterhin zum gemeinsamen Schauen einladen. Das könnte sich manchmal aber etwas schwieriger erweisen. Die Anstoßzeiten dieses Jahr, die sind in unserer Zeitzone zwischen 18 und 6 Uhr, also mitten in der Nacht. Wir haben aber Glück, die ersten 3 Spiele der deutschen Nationalmannschaft starten um 19 und 22 Uhr.
0: Aber ab 22 Uhr ist ja eigentlich Ruhe angesagt. Wie ist das mit dem Public Viewing denn?
2: Die Stadt hat eine befristete Sonderregelung herausgegeben. In der Außengastro dürfen die Spiele der deutschen Mannschaft in der Vorrunde bis 24 Uhr übertragen werden. Ab Mitternacht muss dann draußen aber Schicht im Schacht sein. Ziel sei es, dem Wunsch der Fans und dem Schutz der Anwohner gleichermaßen nachzugehen. Das Ganze basiert auf einer Verordnung des Bundestages. Der macht also tatsächlich auch mal was. Dennoch appelliert die Stadt, Rücksicht auf Anwohner zu nehmen, also beim 6. Tor vielleicht nicht mehr dann die ganze Nachbarschaft wach zu brüllen.
0: Tja, und wie sind die Anschlusszeiten im Allgemeinen für die Deutschen so? Um 5 Uhr in der Früh so ein Bierchen aufmachen zum Fußballspiel macht, glaube ich, nicht wirklich Spaß, oder?
2: Ja, das kommt auf den Menschen an. Aber wir haben tatsächlich echt Glück. Die deutsche Nationalmannschaft hat eigentlich nur Anstoßzeiten vor Mitternacht. Da haben andere weniger Glück. Kolumbien startet ein Spiel um 4 Uhr in der Früh. Da ist der nächste Tag auf Arbeit natürlich ein bisschen zäher dann. Wenn die Deutschen es bis ins Finale schaffen, vorausgesetzt alle Handspiele werden als solche gepfiffen, dann können wir uns über einen ganz humanen 21 Uhr Anstoß freuen, wie in der Champions League. Also absolut machbar.
0: Dann sage ich Dankeschön, David. Und gerne. Wir drücken natürlich den Deutschen die Daumen.
2: Absolut.
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Guten Morgen, hier ist Radio Augsburg am Freitag am Brückentag. 9:09 und es schaut noch ein bisschen düster aus draußen hier in Augsburg und in der Region. Wir bekommen momentan viele Wolken, aber es lockert so gegen 11, 12 Uhr dann auf und dann kommt auch die Sonne raus. Am Nachmittag schaut es ein bisschen besser aus. Da gibt es so einen Mix aus Sonne und Wolken bei 20 Grad. Das Wochenende ähnlich wie heute, Temperaturen um die 22 Grad.

0: Schönen guten Morgen, hier ist Radio Augsburg. Es ist Freitag, es ist 9.25 Uhr. Sarah Nägele bei mir im Studio. Gleich gibt's die Nachrichten. Um was geht's?
1: Es gab ja gestern eine Prozession. Hunderte von Gläubigen sind durch die Augsburger Innenstadt gewandert. Du hast gesagt, euer Ort wurde auch geschmückt?
0: Genau, am Fronleichnam ist immer der ganze Ort unterwegs und schmückt die Straßen. Blumenteppiche werden da ausgelegt. Richtig schön ist es da.
1: Ein bunter Feiertag. Mehr dazu gibt's gleich in den Lokalnachrichten um 12:30.

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9: Guten Morgen. Die Polizeiinspektion Augsburg-Mitte ist eine von drei Inspektionen in Bayern, die ab Montag in einer Pilotphase erstmals den Einsatz von Tasern im Streifendienst testen soll. Die Begründung ist laut Innenministerium in München, dass sich die bayerische Polizei bei Einsätzen zunehmend mit Gewalt konfrontiert sehe. Die Geräte, die Elektroschocks aus der Distanz abgeben können, sollen Beamten schützen und seien ein schonendes Einsatzmittel. Kritiker stellen jedoch die Wirksamkeit in Frage und warnen davor, dass die Hemmschwelle, einen Taser zu benutzen, niedriger sei, als von einer Schusswaffe Gebrauch zu machen. Neu sind die Taser bei der Polizei nicht. In Bayern werden sie bereits seit 2006 von Spezialeinheiten genutzt, seit 2021 auch von geschlossenen Einheiten. Unter dem Motto »Gemeinsam für Frieden und Verständigung« wird an diesem Sonntag der bundesweite UNESCO-Welterbetag gefeiert. Auch in Augsburg gibt es dazu ein umfangreiches Programm rund um das UNESCO-Welterbe Augsburger Wassermanagementsystem. Besucher können an kostenlosen Führungen, Mitmachaktionen und Informationsangeboten teilnehmen. Die Führungen richten sich an verschiedene Altersgruppen und werden unter anderem auf Englisch, Chinesisch, Türkisch, Ukrainisch und Russisch angeboten. Auch Angebote in einfacher Sprache und Gebärdensprache sind geplant. Beteiligt sind neben dem UNESCO-Welterbebüro zahlreiche Augsburger Einrichtungen wie der Zoo oder auch die Lechwerke. Hunderte Gläubige haben gestern den katholischen Feiertag Fronleichnam in der Augsburger Innenstadt gefeiert, der an die Gegenwart Jesu Christi im Sakrament der Eucharistie erinnert. Zunächst gab es einen Gottesdienst im Augsburger Dom mit Bischof Bertram Mayer, dann startete die traditionelle Prozession durch die Innenstadt mit mehreren Stationen. Neben Geistlichen und Ministranten beteiligten sich Mitglieder der lokalen Pfarreien sowie kirchliche Gruppen und Vereine. Die Prozession soll den Glauben sichtbar machen und symbolisch aus der Kirche hinaus in die Welt tragen. 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
8: Dankeschön, Sarah. Wir messen aktuell 12 Grad hier in Augsburg in der Stadtmitte, direkt am Dom, und bei euch in Ustersbach sind es auch 11 Grad aktuell. Noch gibt es viele Wolken, aber es lockert im Laufe des Tages auf. Die Temperaturen heute so um die 22 Grad. Und morgen und am Sonntag wird es so ein bisschen milder, 23, 24 Grad. Dazu gibt es so einen Mix aus Sonne und Wolken.
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8: Um kurz nach 10, schönen guten Morgen auf die Straßen. Aktuell liegen uns keine Störungsmeldungen vor.
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8: Geblitzt wird in Augsburg, der Reichenberger Straße, am Klinkerberg, in der Zollner Straße und in der Holzbachstraße sowie in Bobingen in der Max-Fischer Straße. Und alle Blitzer findet ihr bei uns auf der Website unter radioaugsburg.de.
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8: Es ist 9:54. Es ist heute Brückentag. Es ist Freitag. So viel ist heute in den Büros ja nicht los. Viele sind zu Hause. Ja, gönnen sich vielleicht gerade ein schönes Frühstück, sitzen mit der Familie zusammen und überlegen, was können wir machen. Ja, ein paar Tipps habe ich gleich für euch in wenigen Minuten. Ich bin Roland Stingel. Schönen guten Morgen.
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Ihr hört Radio Augsburg, es ist Freitag, es ist der 5. Juni und ja, viele haben ja heute frei, einige müssen arbeiten und alle, die heute arbeiten müssen, die haben irgendwann mal auch Feierabend und die dürfen sich dann auch aufs Wochenende freuen und da ist auch wieder jede Menge los hier bei uns in Augsburg und in der Region. Zum Beispiel feiert die Westendorfer Feuerwehr 150-jähriges Jubiläum, noch das bis Sonntag und da wird richtig ja viel gefeiert mit viel guter Musik und guter Laune. Wer Lust auf Comedy hat, der ist heute im Modehaus Jung in Augsburg, genau richtig. Zu Gast sind hier erfahrene Profi-Comedians und Newcomer der deutschen Comedy-Szene. Beginn ist um 20 Uhr. Im Glaspalast in Augsburg findet morgen wieder ein Repair-Café statt. Falls der Toaster nicht mehr funktioniert oder der Schallplattenspieler kaputt ist, all das können wir uns dort reparieren lassen. Und zwar morgen in der Zeit von 12 bis 17 Uhr. Und in Zusmarshausen ist am Sonntag Marktsonntag. Die Geschäfte und der Einzelhandel, die laden euch zu einem kleinen Einkaufsbummel am Sonntagnachmittag durch Zusmarshausen ein. Und noch viel, viel mehr Tipps findet ihr bei uns auf der Website unter radioaugsburg.de.

Schönen guten Morgen. Radio Augsburg ist hier am Freitag, am Brückentag. Genau 9:45. Habe eben mal rausgeschaut, es lockert so ein bisschen auf momentan in Augsburg. Aber dennoch gibt es noch viele, viele Wolken. Aber es ist zumindest mal ein bisschen milder geworden. 13 Grad aktuell die Temperatur in der Augsburger Innenstadt. Die Höchstwerte heute so knapp 20 Grad. Und dazu gibt es am Nachmittag so einen Mix aus Sonne und Wolken. Bisschen Regen, beziehungsweise ein paar Regentropfen können am Vormittag noch mit dabei sein. Da nähert sich momentan so ein kleines, kurzes Regengebiet in Richtung Augsburg. Aber es ist nicht schlimm, wenn dann noch ein paar Tropfen sind, dann gleich wieder weg. Das Wochenende sieht ähnlich aus. Mal Sonne, mal Wolken bei Werten um die 22, 23 Grad. Und wir wünschen euch einen schönen Brückentag. Schönen guten Morgen.

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2: Schönen guten Morgen, es ist 9.53 Uhr am Frankfurter Flughafen. Gab es ja gestern einen Zwischenfall, da ist ein Flugzeug abgesackt. Dazu auch gleich noch mehr bei uns in den Nachrichten. Der Vorfall wird nämlich jetzt ja ein bisschen genauer beleuchtet. Gleich um 9, mehr dazu um 10.

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1: Ich bin Sarah Nägele. Die Polizeiinspektion Augsburg-Mitte ist eine von drei Inspektionen in Bayern, die ab Montag in einer Pilotphase erstmals den Einsatz von Tasern im Streifendienst erproben soll. Der Grund? Laut Innenministerium in München sei die bayerische Polizei bei Einsätzen zunehmend mit Gewalt konfrontiert. Der Brunnenhof im Augsburger Zeughaus wird wieder zur Open-Air-Bühne. Ab heute gibt es dort 3 Monate lang Konzerte und Kulturveranstaltungen unter freiem Himmel mit Künstlerinnen und Künstlern aus Augsburg und der Region. Und nun zu weiteren Nachrichten aus Bayern, Deutschland und der Welt.
2: Ich bin Dominik Schweiger. Deutsche Autohersteller verlieren beim Umsatz im Vergleich zur internationalen Konkurrenz. Nach Zahlen der Prüfungs- und Beratungsgesellschaft EY ging ihr Umsatz von Januar bis März um 4,3% zurück. Automarken aus anderen Ländern verzeichneten dagegen ein Plus. Jan-Henner Reitze berichtet.
3: Die europäischen Konkurrenten Stellantis und Renault steigerten ihren Umsatz um 6,7%. Deutlich zulegten auch US- und japanische Hersteller. Wie die deutschen Autobauer weniger Umsatz verzeichneten chinesische Marken. Der Rückgang ist aber nicht so deutlich. EY schließt aus diesen Zahlen, VW, Mercedes und die anderen deutschen Hersteller haben ihre strukturellen Probleme noch immer nicht gelöst. Also den Umstieg auf E-Autos, wegbrechende Märkte in China und den USA und teure Überkapazitäten.
2: Das Vertrauen, dass die Bundesregierung Probleme lösen kann, ist offenbar begrenzt. Laut einer ZDF-Umfrage glaubt nur jeder und jeder Vierte, dass die Koalition die Schwierigkeiten bei den Sozialversicherungen in den Griff bekommt. Auch beim Fortbestand der Koalition bis zur nächsten Wahl sind viele skeptisch. 43% rechnen mit einem vorzeitigen Aus von Union und SPD. Bundesgesundheitsministerin Wagen hat ihre geplante Pflegereform gegen Kritik verteidigt. In der ARD hat sie gesagt, die Rentenansprüche pflegender Angehöriger würden auch künftig abgesichert. Gleichzeitig müssten die Ausgaben der Pflegeversicherung begrenzt werden. Das Reformpaket sieht Einsparungen von insgesamt mehr als 11 Milliarden Euro vor. Kritiker befürchten Nachteile für Pflegebedürftige, Angehörige und Pflegekräfte. Die Lufthansa untersucht einen Zwischenfall am Frankfurter Flughafen. Bei einer Boeing 787 ist gestern auf einer Parkposition das vordere Fahrwerk eingeknickt. Die Maschine ist daraufhin mit der Nase zu Boden gesackt. An Bord befanden sich 13 Besatzungsmitglieder. Passagiere waren noch nicht in der Maschine. Mehrere Beschäftigte wurden verletzt. Die Boeing soll heute in einer Technikhalle genauer untersucht werden, um die Ursache des Vorfalls zu klären.
0: 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Und jetzt zum Wetter.
4: Wechselhaft ist das Wetter heute am Freitag. Am Vormittag kann es noch ab und zu ein bisschen regnen. Im Laufe des Tages, da kommt dann immer mehr die Sonne durch. Die Temperaturen, die gehen heute lediglich hoch bis auf knappe 20 Grad. Morgen und am Sonntag werden es 22 Grad. Da wird es wieder ein bisschen schöner und die Sonne kommt öfter durch. In den Nächten, da liegen die Temperaturen um die 10 Grad.
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5: Geblitzt wird gerade in Augsburg in der Reichenberger Straße und in Augsburg in der Holzbachstraße. Fehlt noch was? Staus und Blitzer könnt ihr uns gerne per WhatsApp zuschicken an die 0821 50 242 26. Alle Blitzer findet ihr auf radioaugsburg.de.
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4: Die Fußball-WM, die geht nächste Woche los. Warum einige die Fußball-WM aber kritisch sehen, dazu gleich mehr. Ich bin Veronika Götz. Schönen Brückentag.

0: Rockig in den Brückentag mit Radio Augsburg. Schön, dass ihr dabei seid. In knapp einer Woche geht die Fußball-WM in Nordamerika los. Die Vorfreude wächst bei den meisten Fußballfans. Bei manchen allerdings hält sich die Vorfreude auch ein bisschen in Grenzen. Immer wieder ist auch Kritik laut geworden. Florian Klaus hat sich die Kritikpunkte mal angeschaut. Was wird denn da kritisiert?
1: Die Fans ärgern sich ganz besonders über die Preise, um live im Stadion dabei zu sein. Die Tickets können tausende Dollar kosten. Schon für das Vorrundenspiel Deutschlands gegen Ecuador werden in der teuersten Kategorie 3.000 Dollar verlangt. Jetzt laufen in New York und New Jersey Ermittlungen, ob Preise künstlich nach oben getrieben worden sind. Fans könnten außerdem bei der Lage ihrer Sitze in die Irre geführt worden sein. Und dazu ärgern sich die Leute vor Ort auch noch über teils stark erhöhte Ticketpreise bei Bus und Bahn.
0: Gibt's denn noch andere Probleme?
1: Ja, es gibt ja trotz Waffenruhe immer noch den Krieg zwischen den USA und dem Iran, der aber auch bei der WM dabei ist. Die USA wollten die Mannschaft nicht über Nacht im Land bleiben lassen, sodass jetzt Mexiko eingesprungen ist. Die dortige Präsidentin Sheinbaum hat gesagt, dass das iranische Team für die Zeit der WM dort unterkommen kann. Außerdem gibt es auch noch Sorgen wegen der US-Einwanderungsbehörde ICE. Der hat die Organisation Human Rights Watch kürzlich bei NTV eine brutale, menschenverachtende Politik vorgeworfen.
0: Ja, das sind natürlich harte Kritikpunkte. Dann schauen wir mal, wie es weitergeht. Nächste Woche der Start der Fußball-WM.
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0: Gechillt durch den Brückentag mit Radio Augsburg. Gleich ist es halb, da kommen die Lokalnachrichten, heute mit Sarah Nägele.
1: Der Sand am Moritzplatz muss weg. Über 4 Wochen konnten sich Besucher über die Augsburger Skyline aus Sand in der Innenstadt freuen und die Kinder über den großen Sandkasten davor. Was mit dem ganzen Sand jetzt passiert, dazu mehr in den Lokalnachrichten um halb.

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1: Ich bin Sarah Nägele. Nachdem in dem ProSieben-Format Galileo die Polizeirazzia im Augsburger Cityclub gezeigt wurde, übt Sebastian Demmer, Chef des Cityclubs, scharfe Kritik an der Doku. Einiges sei falsch dargestellt worden. Entgegen der Aussagen eines Polizisten in der Serie sei kein Durchsuchungsbefehl für das gesamte Gebäude vorgelegen. Dennoch hätte die Polizei alle Räume des Gebäudes durchsucht. Er wirft den Machern vor, den Club vorab nicht um eine Stellungnahme gebeten zu haben. Auch seien nur wenig Betroffene und Gäste in der Serie zu Wort gekommen, was den Einsatz verzerrt aus Sicht der Polizei gezeigt habe. Die Gäste seien während des Einsatzes nicht darüber informiert worden, wofür die Aufnahmen gemacht werden. In der TV-Serie Real Rookies begleitet ein Kamerateam Polizisten bei ihrer Ausbildung und bei verschiedenen Einsätzen, unter anderem beim Einsatz im Augsburger Cityclub. Dieser hatte im Januar dieses Jahres für viel Wirbel gesorgt, da die Razzia von Betroffenen als unverhältnismäßig bezeichnet wurde. Die Polizei rechtfertigte ihr Vorgehen und verwies auf Drogenfunde. Die Sand City am Augsburger Moritzplatz wird am Montag abgetragen. 4 Wochen konnte die Skulptur, für die 25 Tonnen Sand aus Ulm nach Augsburg gebracht wurden, in der Innenstadt bewundert werden. Obwohl das fragile Kunstwerk nach dem Aufbau nicht bewacht wurde, blieb die Augsburger Skyline aus Sand unbeschädigt. Dass das Bauwerk trotz wechselhaftem Wetter überhaupt so lange halten konnte, ist zum einen einer Eiweißmischung zu verdanken, die in den Sand gemischt wurde, zum anderen habe der Sand einen hohen Lehmanteil, der ihn stabilisiere, so das Augsburger Stadtmarketing. Fußballfans kommen in Augsburg jetzt auch kulturell auf ihre Kosten. Wer zwischen dem 11. Juni und dem 19. Juli im Fußballtrikot das Römerlager im Zeughaus besucht, erhält freien Eintritt. Anlass ist die Sonderausstellung Römer am Elfmeterpunkt. Sie zeigt Funde aus einer römischen Siedlung, die beim Bau der FCA-Arena entdeckt wurden. Zu sehen sind unter anderem Schmuck, Glasgefäße und Amphoren aus dem Mittelmeerraum. Die Ausstellung beleuchtet außerdem neue Erkenntnisse zur römischen Wasserversorgung Augsburgs. 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
2: Und noch ist das Wetter etwas grau, aber im Laufe des Tages soll sich dann immer mehr die Sonne durchsetzen. Maximal 19 Grad, knapp 20 Grad haben wir heute am Freitag in Augsburg und der Region. Die Nacht, die bleibt größtenteils trocken und der Samstag und der Sonntag auch. Da gibt es einen Sonne-Wolken-Mix bei 22 Grad. Aber so ganz sicher sein kann man sich nicht. Die ein oder andere Wolke bringt immer wieder auch ein bisschen Regen. Also vorsichtshalber immer auch mal einen Schirm mitnehmen.
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3: Geblitzt wird gerade in Augsburg in der Reichenberger Straße und in Augsburg in der Holzbachstraße. Fehlt noch was? Staus und Blitzer könnt ihr uns gerne per WhatsApp zuschicken an die 0821 50 242 26. Alle Blitzer findet ihr auf radioaugsburg.de.
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2: Der Wittelsbacher Park am Augsburger Hotelturm wird zur Bewegungs- und Erlebniswelt für die ganze Familie. Das Motto ist Wir bewegen Bayern. Und da beteiligt sich Augsburg an einer großen Präventionsinitiative der Universitätsmedizin. Darauf schauen wir gleich. Ich bin Veronika Götz. Schönen Brückentag.

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0: Und wir schauen ins Antonsviertel, ins Augsburger Antonsviertel zum Hotelturm. Der Wittelsbacher Park dort, der wird morgen in einer Woche zur großen Bewegungswelt für die ganze Familie. Unter dem Motto Wir bewegen Bayern beteiligt sich nämlich Augsburg an einer großen Präventionsinitiative der Bayerischen Unimedizin. Die landesweite Aktion des Bayerischen Krebsforschungszentrums setzt ein starkes Zeichen für Gesundheitsförderung, Bewegung und Krebsprävention. Euch erwartet ein buntes Programm mit Mitmachaktionen, Workshops, Vorführungen und Infoständen rund um Gesundheit und Bewegung im Wittelsbacher Park. Organisiert wird die Veranstaltung eben vom Uniklinikum, aber auch von der Stadt Augsburg, der Uni Augsburg und auch vielen Vereinen. Auch eine kostenlose Registrierung als Stammzellenspender ist vor Ort möglich. Der Eintritt ist natürlich frei. Also im Wittelsbacher Park, morgen in einer Woche. Wir bewegen Bayern.

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1: Ich bin Sarah Nägele. Hunderte Gläubige haben gestern den katholischen Feiertag Frohen Leichnam mit Bischof Bertram Mayer in der Augsburger Innenstadt gefeiert. Im Mittelpunkt der Feierlichkeiten steht traditionell die Monstranz mit einer geweihten Hostie, die während einer Prozession durch die Straßen getragen wird. Die Sand City am Augsburger Moritzplatz wird am Montag abgetragen. 4 Wochen lang konnte die Skulptur, für die 25 Tonnen Sand aus Ulm nach Augsburg gebracht wurden, in der Innenstadt bewundert werden. Und nun zu weiteren Nachrichten aus Bayern, Deutschland und der Welt.
2: Ich bin Dominik Schweiger. Dass die Bundesregierung einen guten Job macht, darauf vertrauen momentan nur wenige. Laut ZDF-Umfrage sind 3 von 4 Befragten mit der Arbeit der schwarz-roten Koalition unzufrieden. Mehr von Tanja Wagner.
3: Die schwarz-rote Bundesregierung erhält für ihre Arbeit unverändert schlechte Noten, genauso wie der Kanzler. Gerade mal jeder 4. ist mit seiner Performance zufrieden. Würde am Sonntag gewählt werden, käme die AfD mit 27% auf Platz 1, 2 Punkte vor der Union, während die SPD weiter auf ihrem Rekordtief von 12% dahindümpelt.
2: Die deutschen Autobauer haben seit Jahresbeginn im internationalen Vergleich an Umsatz verloren. Laut der Beratungs- und Prüfungsgesellschaft EY sind die Erlöse von Januar bis März um 4,3% gesunken. Konkurrenten aus Europa, den USA und Japan konnten ihre Umsätze dagegen steigern. EY sieht die Gründe unter anderem im schwierigen Umstieg auf die Elektromobilität oder dass zu viel produziert und zu wenig verkauft wird. Die Pläne von Gesundheitsministerin Wagen für die Pflegereform stoßen auf breite Kritik. Mecklenburg-Vorpommerns Ministerpräsidentin Schwesig wirft der Bundesregierung im Magazin Politico vor, die Länder nicht ausreichend mit eingebunden zu haben. Kritik kommt auch aus der CSU. Dort wird befürchtet, dass auf Pflegebedürftige und Kommunen weitere Kosten zukommen. Wagen verteidigt die Reform als notwendig für die finanzielle Lage der Kassen. Manche Helden tragen keinen Umhang. Ein Zeuge hat im Landkreis Eichstätt einen Hund aus einem brennenden Haus gerettet und dazu eine Scheibe der Terrassentür eingeschlagen. Menschen haben sich zum Zeitpunkt des Feuers nicht im Gebäude befunden. Der Brand war im 1. Stock ausgebrochen. Warum, ist noch unklar.
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4: Ja, und das Wetter ist heute mal wieder wechselhaft. Meistens ist es eine dicke Wolkendecke, die über Augsburg und der Region liegt. Ab und zu kommt die Sonne durch. Ab und zu kann es aber noch ein bisschen regnen. Tendenziell wird es in der 2. Tageshälfte heute ein bisschen sonniger. Die Werte, die gehen heute hoch bis auf knapp 20 Grad. Samstag und Sonntag übrigens bis auf 22 Grad. Da wird es dann auch insgesamt schöner und trockener. Aber es bleibt wechselhaft und unbeständig auch am Wochenende.
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5: Geblitzt wird gerade in Augsburg in der Zollernstraße und in Augsburg in der Reichenberger Straße. Fehlt noch was? Staus und Blitzer könnt ihr uns gerne per WhatsApp zuschicken an die 0821 50 242 26. Alle Blitzer findet ihr auf radioaugsburg.de.
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4: Kommenden Donnerstag startet die WM, auch in Augsburg sozusagen. Wie schaut's denn aus mit Public Viewing in Augsburg? Die Spiele, die sind ja meistens nachts. Wir sprechen gleich darüber. Ich bin Veronika Götz. Let's kick it.

0: liebliche Klänge für einen nicht so lieblichen, eher verregneten Vormittag hier auf Radio Augsburg. Aber kommenden Donnerstag, da geht's ab in der Stadt, die Fußballweltmeisterschaft, die startet in Amerika. Für uns heißt das dann wieder mitfiebern, mitjubeln und hoffentlich mitfeiern. Bei der Europameisterschaft vor 2 Jahren gab's ja schon einige Public Viewings bei uns in Augsburg. Roland Stingel, der ist bei mir im Studio. Roland, wie ist das denn in diesem Jahr bei der Weltmeisterschaft?
1: Ein bisschen schwieriger. Zum einen sind die Anschlusszeiten bei dieser WM aufgrund der Zeitverschiebung teilweise etwas ungeschickt gelegen. Zum anderen hat die Stadt Augsburg bekannt gegeben, dass es keine offiziellen Public Viewings geben wird. Das heißt aber nicht, dass wir nirgends die Spiele der deutschen Mannschaft schauen können. Biergärten und Gaststätten dürfen natürlich weiterhin zum gemeinsamen Schauen einladen. Das könnte sich aber manchmal etwas schwieriger erweisen. Die Anschlusszeiten dieses Jahr sind in unserer Zeitzone zwischen 18 und 6 Uhr morgens, also mitten in der Nacht. Und wir haben aber Glück. Die ersten 3 Spiele der deutschen Nationalmannschaft, die starten um 19 und um 22 Uhr.
0: Ja, aber ab 22 Uhr ist doch eigentlich Ruhe angesagt, oder? Wie ist das denn mit dem Public Viewing dann?
1: Die Stadt hat eine befristete Sonderregelung herausgegeben. In der Außengastro dürfen die Spiele der deutschen Mannschaft in der Vorrunde bis 24 Uhr übertragen werden. Ab Mitternacht muss draußen dann aber Schicht im Schacht sein. Ziel sei es, dem Wunsch der Fans und dem Schutz der Anwohner gleichermaßen nachzugehen. Das Ganze basierte auf einer Verordnung des Bundestages. Dennoch appelliert die Stadt, Rücksicht auf Anwohner zu nehmen, also beim 6. Tor vielleicht nicht mehr die ganze Nachbarschaft wach zu brüllen.
0: Ja, beim 6. glaube ich schon. Wie sind denn die Anstoßzeiten im Allgemeinen so für die Deutschen? Um 5 Uhr früh oder in der 8 so ein Fußballspiel, das ist ja auch keinen Spaß.
1: Da haben wir echt Glück. Die deutsche Nationalmannschaft hat eigentlich nur Anstoßzeiten vor Mitternacht. Da haben andere weniger Glück. Kolumbien startet ein Spiel um 4 Uhr in der Früh. Da ist der nächste Tag auf der Arbeit natürlich ein bisschen zäher dran. Wenn die Deutschen es ins Finale schaffen, dann können wir uns über einen ganz humanen 21 Uhr Anstoß freuen, wie in der Champions League. Also absolut machbar.
0: Oh, okay, das klingt gut. Dankeschön, Roland.
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0: am Freitag. Ich hoffe, ihr kommt gut durch den Tag. Gleich ist es halb. Da kommen die Lokalnachrichten mit Sarah Nägele heute.
1: Der Sand am Moritzplatz muss weg. Über 4 Wochen konnten sich Besucher über die Augsburger Skyline aus Sand in der Innenstadt freuen und die Kinder über den großen Sandkasten davor. Was mit dem ganzen Sand jetzt passiert, dazu mehr in den Lokalnachrichten um halb.

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1: Ich bin Sarah Nägele. Nachdem in dem ProSieben-Format Galileo die Polizeirazzia im Augsburger Cityclub gezeigt wurde, übt Sebastian Demmer, Chef des Cityclubs, scharfe Kritik an der Doku. Einiges sei falsch dargestellt worden. Entgegen der Aussagen eines Polizisten in der Serie sei kein Durchsuchungsbefehl für das gesamte Gebäude vorgelegen. Dennoch hätte die Polizei alle Räume des Gebäudes durchsucht. Er wirft den Machern vor, den Club vorab nicht um eine Stellungnahme gebeten zu haben. Auch seien nur wenig Betroffene und Gäste in der Serie zu Wort gekommen, was den Einsatz verzerrt aus Sicht der Polizei gezeigt habe. Die Gäste seien während des Einsatzes nicht darüber informiert worden, wofür die Aufnahmen gemacht werden. In der TV-Serie Real Rookies begleitet ein Kamerateam Polizisten bei ihrer Ausbildung und bei verschiedenen Einsätzen, unter anderem beim Einsatz im Augsburger Cityclub. Dieser hatte im Januar dieses Jahres für viel Wirbel gesorgt, da die Razzia von Betroffenen als unverhältnismäßig bezeichnet wurde. Die Polizei rechtfertigte ihr Vorgehen und verwies auf Drogenfunde. Die Sand City am Augsburger Moritzplatz wird am Montag abgetragen. 4 Wochen konnte die Skulptur, für die 25 Tonnen Sand aus Ulm nach Augsburg gebracht wurden, in der Innenstadt bewundert werden. Obwohl das fragile Kunstwerk nach dem Aufbau nicht bewacht wurde, blieb die Augsburger Skyline aus Sand unbeschädigt. Dass das Bauwerk trotz wechselhaftem Wetter überhaupt so lange halten konnte, ist zum einen einer Eiweißmischung zu verdanken, die in den Sand gemischt wurde, zum anderen habe der Sand einen hohen Lehmanteil, der ihn stabilisiere, so das Augsburger Stadtmarketing. Fußballfans kommen in Augsburg jetzt auch kulturell auf ihre Kosten. Wer zwischen dem 11. Juni und dem 19. Juli im Fußballtrikot das Römerlager im Zeughaus besucht, erhält freien Eintritt. Anlass ist die Sonderausstellung Römer am Elfmeterpunkt. Sie zeigt Funde aus einer römischen Siedlung, die beim Bau der FCA Arena entdeckt wurden. Zu sehen sind unter anderem Schmuck, Glasgefäße und Amphoren aus dem Mittelmeerraum. Die Ausstellung beleuchtet außerdem neue Erkenntnisse zur römischen Wasserversorgung Augsburgs. 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
2: Ja, und das Wetter, das wird jetzt gerade so ein bisschen besser in Augsburg und der Region. Die Regenwolken, die verziehen sich, sie verziehen sich gerade jetzt, aber insgesamt bleibt es heute wechselhaft. Es kann immer wieder ein bisschen regnen und tendenziell kommt am Nachmittag dann mehr die Sonne durch, aber so ganz sicher kann man sich nicht sein. Knappe 20 Grad hat es dazu heute. In der Nacht auf den morgigen Samstag bleibt es heute trocken, die Werte, die fallen bis auf knappe 10 Grad und Samstag und Sonntag werden jeweils maximal 22 Grad mit einem Sonne-Wolken-Mix, aber auch hier immer wieder können ein paar Tropfen runterkommen.
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3: Geblitzt wird gerade in Augsburg in der Zollernstraße und in Augsburg in der Reichenberger Straße. Fehlt noch was? Staus und Blitzer könnt ihr uns gerne per WhatsApp zuschicken an die 0821 50 242 26. Alle Blitzer findet ihr auf radioaugsburg.de.
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2: Ich bin Veronika Götz und gleich kommt unsere gute Nachricht des Tages. Dazu schauen wir heute nach Schwabmünchen.

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1: Und wir schauen nach Schwabmünchen. Das Familienfest im Luitpoldpark, das wird in diesem Jahr noch größer. Der Verschönerungsverein hat das Spiel- und Spaßangebot erweitert und bietet am Sonntag von 11 bis 18 Uhr noch mehr Attraktionen für Kinder und Familien an. Neben dem beliebten Parkbähnle, Hüpfburgen und Ponyreiten gibt's erstmals eine Kletterwand, neue Geschicklichkeitsspiele und einen Luftballonkünstler. Viele Angebote sind kostenlos oder auch auf Spendenbasis nutzbar. Damit wird der Luitpoldpark zum Ende der Pfingstferien noch attraktiver und lädt zu einem abwechslungsreichen Tag für die ganze Familie ein.
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1: Ich bin Sarah Nägele. Die Polizeiinspektion Augsburg-Mitte ist eine von drei Inspektionen in Bayern, die ab Montag in einer Pilotphase erstmals den Einsatz von Tasern im Streifendienst erproben soll. Der Grund? Laut Innenministerium in München sei die bayerische Polizei bei Einsätzen zunehmend mit Gewalt konfrontiert. Der Brunnenhof im Augsburger Zeughaus wird wieder zur Open-Air-Bühne. Ab heute gibt es dort 3 Monate lang Konzerte und Kulturveranstaltungen unter freiem Himmel mit Künstlerinnen und Künstlern aus Augsburg und der Region. Und nun zu weiteren Nachrichten aus Bayern, Deutschland und der Welt.
2: Ich bin Dominik Schweiger. Deutsche Autohersteller verlieren beim Umsatz im Vergleich zur internationalen Konkurrenz. Nach Zahlen der Prüfungs- und Beratungsgesellschaft EY ging ihr Umsatz von Januar bis März um 4,3% zurück. Automarken aus anderen Ländern verzeichneten dagegen ein Plus. Jan-Henner Reitze berichtet.
3: Die europäischen Konkurrenten Stellantis und Renault steigerten ihren Umsatz um 6,7%. Deutlich zulegten auch US- und japanische Hersteller, wie die deutschen Autobauer weniger Umsatz verzeichneten chinesische Marken. Der Rückgang ist aber nicht so deutlich. EY schließt aus diesen Zahlen, VW, Mercedes und die anderen deutschen Hersteller haben ihre strukturellen Probleme noch immer nicht gelöst, also den Umstieg auf E-Autos, wegbrechende Märkte in China und den USA und teure Überkapazitäten.
2: Das Vertrauen, dass die Bundesregierung Probleme lösen kann, ist offenbar begrenzt. Laut einer ZDF-Umfrage glaubt nur jeder und jeder Vierte, dass die Koalition die Schwierigkeiten bei den Sozialversicherungen in den Griff bekommt. Auch beim Fortbestand der Koalition bis zur nächsten Wahl sind viele skeptisch. 43% rechnen mit einem vorzeitigen Aus von Union und SPD. Bundesgesundheitsministerin Wagen hat ihre geplante Pflegereform gegen Kritik verteidigt. In der ARD hat sie gesagt, die Rentenansprüche pflegender Angehöriger würden auch künftig abgesichert. Gleichzeitig müssten die Ausgaben der Pflegeversicherung begrenzt werden. Das Reformpaket sieht Einsparungen von insgesamt mehr als 11 Milliarden Euro vor. Kritiker befürchten Nachteile für Pflegebedürftige, Angehörige und Pflegekräfte. Vor der Fußball-WM warnen Experten vor gefälschten Fanartikeln. Besonders bei Trikots seien derzeit viele Fälschungen im Umlauf, heißt es vom Markenverband. Wie groß der wirtschaftliche Schaden ist, lasse sich kaum beziffern, weil der Handel mit den Fälschungen meist im Verborgenen stattfinde. Laut einer Umfrage hat fast jeder Fünfte in Deutschland schon mal ein Fußballtrikot gekauft, das vermutlich kein Original war.
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4: Sonne-Wolken-Mix am Nachmittag heute in Augsburg und der Region. Ab und zu können aber ein paar Tropfen fallen und genauso ist auch das Wetter am Samstag und am Sonntag. Prinzipiell gibt es einen Sonne-Wolken-Mix bei maximal 22 Grad. Ab und zu können aber ein paar Tropfen runterkommen. In der Nacht fallen die Temperaturen immer auf knappe 10 Grad. Die Nächte bleiben weitestgehend trocken.
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5: Geblitzt wird gerade in Augsburg in der Reichenberger Straße und in Augsburg Unterer Graben. Fehlt noch was? Staus und Blitzer könnt ihr uns gerne per WhatsApp zuschicken an die 0821 50 242 26. 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
1: Die Freiwillige Feuerwehr Westendorf feiert ihr 150-jähriges Jubiläum und das wird noch bis Sonntag gefeiert mit ganz viel Musik und guter Laune. Wer Lust auf Comedy hat, der ist heute im Mothaus Jung in Augsburg genau richtig. Zu Gast sind erfahrene Profi-Comedians und Newcomer der deutschen Comedy-Szene. Beginn ist heute um 20 Uhr und im Glaspalast in Augsburg findet morgen wieder ein Repair-Café statt. Falls der Toaster nicht mehr funktioniert oder der Schallplattenspieler kaputt ist, all das könnt ihr euch dort reparieren lassen und zwar morgen in der Zeit von 12 bis 17 Uhr. Noch viel mehr Tipps findet ihr bei uns auf der Website unter radioaugsburg.de.
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Das ist Radio Augsburg am Freitag am Brückentag. Ich hoffe, ihr kommt gut durch den Tag. Gegen eine Leitplanke fahren und einfach abhauen? Keine gute Idee. Denn die Polizei wird zu Recht misstrauisch, wenn sie offenbar frisch beschädigte Autos durch die Gegend fahren sieht. Das zeigt ein Fall. Gleich in den Lokalnachrichten dazu mehr und auch zu anderen Fällen hier in der Region. Gleich hier um 9:30.

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1: Ich bin Veronika Götz. Bei einem Verkehrsunfall auf der B17 zwischen Königsbrunn und Augsburg ist gestern ein 5-jähriges Mädchen ums Leben gekommen. Die 39-jährige Fahrerin und Mutter liegt schwer verletzt im Krankenhaus. Sie ist aus noch ungeklärter Ursache zwischen Königsbrunn Nord und Augsburg-Iningen am frühen Nachmittag von der Straße abgekommen. Das Auto überschlug sich, das Mädchen starb noch an der Unfallstelle aufgrund ihrer schweren Verletzungen. Ein Gutachter soll den Unfallhergang klären. Teile der B17 waren über Stunden gesperrt. Noch bis Sonntag findet das Augsburger Klimacamp im Wittelsbacher Park statt. Am morgigen Samstag fokussiert sich das Programm auf den Ausstieg aus fossilen Energien und den Widerstand gegen fossile Projekte in Bayern. Laut den Aktivisten ist die fossile Politik von Bundeswirtschaftsministerin Reiche, die den Ausbau erneuerbarer Energien ausbremst und auf Erdgas setzt, ein maßgeblicher Grund für das Protestcamp. Dabei sehen die Demonstranten auch die Stadt Augsburg und den Augsburger Energiekonzern Energie Schwaben in der Verantwortung, sich gegen fossile Projekte zu stellen und diese nicht mit eigenem Kapital zu unterstützen. In diesem Zuge wollen vor Ort betroffene Menschen den Protest gegen die Gasbohrungen bei Reichling und den Widerstand gegen die drohende Erweiterung der Erdölbohrungen bei Großeitingen im Landkreis Augsburg vorstellen. Unfallflucht vereitelt. Ein Mann war im Allgäu bei Starkregen diese Woche an eine Leitplanke gefahren und hat diese und auch sein Auto beschädigt. Der Mann hielt aber nicht an, sondern fuhr weiter. Einer Polizeistreife fiel später dann rund 150 Kilometer nördlich auf Höhe Donauwörth ein beschädigtes Auto auf. Sie zog den Mann aus dem Verkehr und befragte ihn. Dabei gab der Mann den Unfall zu. Die Polizei ermittelt nun. Die Polizei zieht beschädigte Autos oft aus dem Verkehr, da sie zum einen befürchtet, dass der Schaden ein Sicherheitsrisiko darstellt und zum anderen, da sie wie im obigen Fall vereitelte Unfälle oder Straftaten hinter den Schäden vermutet. 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Das Wetter in Augsburg und der Region, das ist am Nachmittag weiter wechselhaft, aber mit Tendenz zu mehr Sonne und weniger Regen. Maximal 20 Grad hat's heute und in der Nacht, da fallen die Temperaturen auf knappe 10 Grad. In der Nacht bleibt's weitestgehend trocken. Am Wochenende, sage ich jetzt mal, vorsichtshalber auch, aber so ganz sicher kann man sich nicht sein. Prinzipiell gibt's am Wochenende sowohl am Samstag als auch am Sonntag einen Sonne-Wolken-Mix bei maximal 22 Grad. Immer wieder können aber auch ein paar Tropfen fallen. Also Schirm bei irgendwelchen Ausflügen tendenziell mitnehmen.
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2: Geblitzt wird gerade in Augsburg in der Reichenberger Straße und in Augsburg Unterer Graben. Fehlt noch was? Staus und Blitzer könnt ihr uns gerne per WhatsApp zuschicken. An die 0821 50 242 26. Alle Blitzer findet ihr auf radioaugsburg.de.
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1: Ich bin Veronika Götz. Die Polizeiinspektion Augsburg-Mitte ist eine von drei Inspektionen in Bayern, die ab Montag in einer Pilotphase erstmals den Einsatz von Tasern im Streifendienst erproben soll. Der Grund? Laut Innenministerium in München sei die bayerische Polizei bei Einsätzen zunehmend mit Gewalt konfrontiert. Noch bis Sonntag findet in Augsburg das Klimacamp im Wittelsbacher Park am Hotelturm statt. Am morgigen Samstag protestieren die Demonstranten dabei vor allem gegen die neuen Erdölbohrungen bei Großaitingen und generell gegen die Nutzung fossiler Energien auch durch die Stadt Augsburg und Energie Schwaben. Und damit zu mehr Nachrichten aus Bayern, Deutschland und der Welt.
2: Ich bin Dominik Schweiger. Fast jede und jeder Zweite geht davon aus, dass die aktuelle Koalition aus Union und SPD vor der nächsten Bundestagswahl in die Brüche geht. Das ist das Ergebnis im ZDF-Politbarometer. Die meisten Befragten glauben außerdem nicht, dass es die Bundesregierung schafft, die Probleme bei den Sozialversicherungen zu lösen. Konkret haben das 74% gesagt. Der ukrainische Präsident Zelensky hat Kreml-Chef Putin ein direktes Treffen in einem neutralen Staat vorgeschlagen für ein Ende des Ukraine-Kriegs. Putin hat in seiner Antwort betont, Deutschland und Europa könnten dabei nicht als Vermittler auftreten, weil sie für ihn Kriegsparteien sind. Ulf Mauder berichtet aus Russland.
3: Der Kreml reagierte prompt auf das neuerliche Gesprächsangebot von Präsident Zelensky. Es bleibt aber bei der bisherigen Linie, dass Kreml-Chef Putin nur in Moskau zu einem solchen Treffen bereit ist. Das lehnt Zelensky ab. Putin selbst zeigte sich hier beim Wirtschaftsforum in St. Petersburg allerdings offen für einen Dialog, um den Krieg zu beenden.
2: Der Streit um die Vergabe der großen Wiesenzelte geht in die nächste Runde vor Gericht. Beim Bayerischen Obersten Landesgericht liegt jetzt eine Beschwerde gegen eine Entscheidung der Vergabekammer Südbayern vor. Dabei geht es um die Frage, ob die Standplätze für die großen Festzelte, also zum Beispiel das Paulaner Festzelt, europaweit ausgeschrieben werden müssen. Der Chef der WE Gutshof GmbH will nämlich selbst künftig eines der großen Festzelte auf der Wiesen betreiben. Trotz der Proteste im Land verspricht Mexiko, bei der Fußball-WM sind die Fans sicher. Sie werden eine wunderbare Zeit haben, hieß es. Das hat der mexikanische Außenminister Velasco nach einem Treffen mit Bundesaußenminister Wadephul versprochen. Momentan laufen in Mexiko-Stadt Proteste und Straßenblockaden einer streikenden Lehrergewerkschaft. Die Fußball-WM startet nächste Woche am Donnerstag.
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1: Sonne-Wolken-Mix am Nachmittag heute in Augsburg und der Region. Ab und zu können aber ein paar Tropfen fallen und genauso ist auch das Wetter am Samstag und am Sonntag. Prinzipiell gibt es einen Sonne-Wolken-Mix bei maximal 22 Grad. Ab und zu können aber ein paar Tropfen runterkommen. In der Nacht fallen die Temperaturen immer auf knappe 10 Grad. Die Nächte bleiben weitestgehend trocken.
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4: Geblitzt wird gerade in Augsburg in der Bürgermeister-Ulrich-Straße. Und in Augsburg-Unterer Graben fehlt noch was? Staus und Blitzer könnt ihr uns gerne per WhatsApp zuschicken an die 0821 50 242 26. Alle Blitzer findet ihr auf radioaugsburg.de.
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Das ist Radio Augsburg am Freitag am Brückentag. Ich hoffe, ihr kommt gut durch den Tag. Gegen eine Leitplanke fahren und einfach abhauen? Keine gute Idee. Denn die Polizei wird zu Recht misstrauisch, wenn sie offenbar frisch beschädigte Autos durch die Gegend fahren sieht. Das zeigt ein Fall, gleich in den Lokalnachrichten dazu mehr und auch zu anderen Fällen hier in der Region, gleich hier um halb.

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1: Ich bin Veronika Götz. Bei einem Verkehrsunfall auf der B17 zwischen Königsbrunn und Augsburg ist gestern ein 5-jähriges Mädchen ums Leben gekommen. Die 39-jährige Fahrerin und Mutter liegt schwer verletzt im Krankenhaus. Sie ist aus noch ungeklärter Ursache zwischen Königsbrunn Nord und Augsburg-Iningen am frühen Nachmittag von der Straße abgekommen. Das Auto überschlug sich, das Mädchen starb noch an der Unfallstelle aufgrund ihrer schweren Verletzungen. Ein Gutachter soll den Unfallhergang klären. Teile der B17 waren über Stunden gesperrt. Noch bis Sonntag findet das Augsburger Klimacamp im Wittelsbacher Park statt. Am morgigen Samstag fokussiert sich das Programm auf den Ausstieg aus fossilen Energien und den Widerstand gegen fossile Projekte in Bayern. Laut den Aktivisten ist die fossile Politik von Bundeswirtschaftsministerin Reiche, die den Ausbau erneuerbarer Energien ausbremst und auf Erdgas setzt, ein maßgeblicher Grund für das Protestcamp. Dabei sehen die Demonstranten auch die Stadt Augsburg und den Augsburger Energiekonzern Energieschwaben in der Verantwortung, sich gegen fossile Projekte zu stellen und diese nicht mit eigenem Kapital zu unterstützen. In diesem Zuge wollen vor Ort betroffene Menschen den Protest gegen die Gasbohrungen bei Reichling und den Widerstand gegen die drohende Erweiterung der Erdölbohrungen bei Großeitingen im Landkreis Augsburg vorstellen. Unfallflucht vereitelt. Ein Mann war im Allgäu bei Starkregen diese Woche an eine Leitplanke gefahren und hat diese und auch sein Auto beschädigt. Der Mann hielt aber nicht an, sondern fuhr weiter. Einer Polizeistreife fiel später dann rund 150 Kilometer nördlich auf Höhe Donauwörth ein beschädigtes Auto auf. Sie zog den Mann aus dem Verkehr und befragte ihn. Dabei gab der Mann den Unfall zu. Die Polizei ermittelt nun. Die Polizei zieht beschädigte Autos oft aus dem Verkehr, da sie zum einen befürchtet, dass der Schaden ein Sicherheitsrisiko darstellt und zum anderen, da sie wie im obigen Fall vereitelte Unfälle oder Straftaten hinter den Schäden vermutet. 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Das Wetter in Augsburg und der Region, das ist am Nachmittag weiter wechselhaft, aber mit Tendenz zu mehr Sonne und weniger Regen. Maximal 20 Grad hat's heute und in der Nacht, da fallen die Temperaturen auf knappe 10 Grad. In der Nacht bleibt's weitestgehend trocken. Am Wochenende, sage ich jetzt mal, vorsichtshalber auch, aber so ganz sicher kann man sich nicht sein. Prinzipiell gibt's am Wochenende sowohl am Samstag als auch am Sonntag einen Sonne-Wolken-Mix bei maximal 22 Grad. Immer wieder können aber auch ein paar Tropfen fallen, also Schirm bei irgendwelchen Ausflügen tendenziell mitnehmen.
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2: Geblitzt wird gerade in Augsburg in der Bürgermeister-Ulrich-Straße und in Augsburg-Unterer Graben. Fehlt noch was? Staus und Blitzer könnt ihr uns gerne per WhatsApp zuschicken. An die 0821 50 242 26. 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
1: Ich bin Veronika Götz. Tödlicher Verkehrsunfall gestern auf der B17 zwischen Königsbrunn und Augsburg. Ein 5-jähriges Mädchen ist ums Leben gekommen, als eine Autofahrerin und die Mutter des Mädchens aus bisher noch ungeklärter Ursache von der Straße abgekommen ist und das Auto sich mehrfach überschlagen hat. Das Mädchen starb noch an der Unfallstelle, die Mutter wurde schwer verletzt. Generalprobe dieses und nächstes Wochenende für die Augsburger Kanuten. Im tschechischen Prag und kommendes Wochenende am Augsburger Eiskanal sind die letzten Weltcuprennen vor der Kanu-WM im Juli in den USA. Für Augsburg ist zum Beispiel wieder Noah Hecke im Kajak-Einer für Kanuschwaben Augsburg dabei. Und damit zu mehr Nachrichten aus Bayern, Deutschland und der Welt.
2: Ich bin Pia Wegner. Kanzleramtschef Frei hat die geplante Pflegereform der Bundesregierung verteidigt. Bei NTV sagte er, es sei entscheidend, dass in den kommenden Jahren gespart werde. Wie das dann genau aussieht, könne im Parlament noch besprochen werden. Frei betonte außerdem, es müsse ein Ausgleich gefunden werden zwischen den Menschen, die auf Leistungen der Pflegeversicherung angewiesen sind, und denen, die sie finanzieren. Die deutschen Autohersteller haben seit Jahresbeginn im internationalen Vergleich an Umsatz verloren. Laut der Beratungs- und Prüfungsgesellschaft EY sind die Erlöse von Januar bis März um 4,3% zurückgegangen. Konkurrenten aus Europa, den USA und Japan konnten ihre Umsätze wiederum steigern. EY sieht die Gründe unter anderem im schwierigeren Umstieg auf die Elektromobilität oder dass zu viel produziert und zu wenig verkauft wird. Die Abgeordneten im Bayerischen Landtag bekommen ab dem 1. Juli mehr Geld. Die Diäten steigen um 4,1% auf rund 10.600 Euro im Monat. Auch Beamte sollten mehr bekommen, das verschiebt sich jetzt aber um 6 Monate. Dafür gibt's von Beamtenvertretern jede Menge Kritik. Finanzminister Füracker begründet die Verschiebung mit der angespannten Lage im bayerischen Haushalt. Der Countdown läuft. Am Donnerstag geht die Fußball-WM in den USA, Kanada und Mexiko los. Das diesjährige DFB-Trikot ist mit 100 Euro ziemlich teuer. Eine Alternative dazu ist Secondhand. Julian Degler, ist das eine gute Idee?
3: Auch das ist, wie ich finde, eine super Alternative. Die ist dazu auch noch nachhaltig und Retro ist ja sowieso voll im Trend. Da kann ich zum Beispiel auf eBay Kleinanzeigen oder speziellen Secondhand-Online-Plattformen wie Vinted suchen. Da kann ich dann mit etwas Glück für kleines Geld einem gebrauchten Originaltrikot oder anderen Fanshirts noch eine zweite Chance geben.
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1: Sonne, Wolkenmix am Nachmittag heute in Augsburg und der Region. Ab und zu können aber ein paar Tropfen fallen und genauso ist auch das Wetter am Samstag und am Sonntag. Prinzipiell gibt's einen Sonne-Wolkenmix bei maximal 22 Grad. Ab und zu können aber ein paar Tropfen runterkommen. In der Nacht fallen die Temperaturen immer auf knappe 10 Grad. Die Nächte bleiben weitestgehend trocken.
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4: Geblitzt wird gerade in Augsburg in der Reichenberger Straße und in Bobingen in der Max-Fischer Straße. Fehlt noch was? Staus und Blitzer könnt ihr uns gerne per WhatsApp zuschicken an die 0821 50 242 26. Alle Blitzer findet ihr auf radioaugsburg.de.
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Die Musik für den Freitag, der so schön zwischen einem Feiertag und dem Wochenende liegt. Gleich um halb kommen die Lokalnachrichten. Da geht's unter anderem um einen Autofahrer, der gestern mit bis zu 160 km/h über die Felder am Rotsee bei Zusmarshausen gefahren ist. Wortlaut im Polizeibericht, die Räder haben mehrfach die Bodenhaftung verloren. Mehr dazu und zu anderen Nachrichten gleich um halb.

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1: Ich bin Veronika Götz. Die Polizeiinspektion Augsburg-Mitte ist eine von drei Inspektionen in Bayern, die ab Montag in einer Pilotphase erstmals den Einsatz von Tasern im Streifendienst erproben soll. Die Begründung ist laut Innenministerium, dass sich die bayerische Polizei bei Einsätzen zunehmend mit Gewalt konfrontiert sehe. Die Geräte, die Elektroschocks aus der Distanz abgeben können, sollen Beamten schützen und seien ein schonendes Einsatzmittel. Kritiker stellen jedoch die Wirksamkeit in Frage und warnen davor, dass die Hemmschwelle, einen Taser zu benutzen, niedriger sei, als von einer Schusswaffe Gebrauch zu machen. Neu sind die Taser bei der Polizei nicht. In Bayern werden sie bereits seit 2006 von Spezialeinheiten genutzt, seit 2021 auch von geschlossenen Einheiten. Mit bis zu 160 km/h ist gestern am Rotsee bei Zusmarshausen ein Auto über die Felder und über einen Feldweg gefahren. Gegen 1:30 nachmittags konnte von einer Streife der Polizeiinspektion Zusmarshausen beobachtet werden, wie ein Auto mit überhöhter Geschwindigkeit von Bieselbach kommend in Richtung Kreisverkehr am Rotsee über einen Feldweg angefahren kam. Die Beamten beschlossen, den Fahrer zu kontrollieren. Als der das im Kreisverkehr merkte, flüchtete er mit Geschwindigkeiten von bis zu 160 km/h über die angrenzende Feldflur zurück in Richtung Bieselbach, wo er sich und das Fahrzeug schließlich in einem Feldstadel versteckte. Bei der Fahrt hat das Fahrzeug mehrfach die Bodenhaftung verloren und sei regelrecht an zwei Fahrradfahrern unkontrolliert vorbeigeschossen, so der Wortlaut des Polizeiberichts. Der 25-jährige Fahrer konnte letztlich in einer Scheune angetroffen werden und gestellt werden. Ein Alkohol- und Drogentest verliefen negativ. Über die Hintergründe für die grob verkehrswidrige und rücksichtslose Fahrt liegen bislang noch keine Erkenntnisse vor. Die Staatsanwaltschaft Augsburg ordnete die sofortige Sicherstellung der Fahrerlaubnis an und es wurde ein Strafverfahren wegen Gefährdung des Straßenverkehrs eingeleitet. Die Polizei in Zusmarshausen bittet die Bevölkerung, vor allem die betroffenen Radfahrer, sich zu melden, um so weitere Erkenntnisse zu sammeln. Generalprobe dieses und nächstes Wochenende für die Augsburger Kanuten. Im tschechischen Prag und kommendes Wochenende am Augsburger Eiskanal sind die letzten Weltcuprennen vor der Kanu-WM im Juli in den USA. Für Augsburg ist zum Beispiel wieder Noah Hegge im Kanu-Einer für Kanu Schwaben Augsburg dabei. 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Das Wetter in Augsburg und der Region, das ist am Nachmittag weiter wechselhaft, aber mit Tendenz zu mehr Sonne und weniger Regen. Maximal 20 Grad hat's heute und in der Nacht, da fallen die Temperaturen auf knappe 10 Grad. In der Nacht bleibt's weitestgehend trocken. Am Wochenende, sage ich jetzt mal, vorsichtshalber auch, aber so ganz sicher kann man sich nicht sein. Prinzipiell gibt's am Wochenende sowohl am Samstag als auch am Sonntag einen Sonne-Wolken-Mix bei maximal 22 Grad. Immer wieder können aber auch ein paar Tropfen fallen. Also Schirm bei irgendwelchen Ausflügen tendenziell mitnehmen.
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2: Geblitzt wird gerade in Augsburg in der Reichenberger Straße und in Bobingen in der Max-Fischer Straße. Fehlt noch was? Staus und Blitzer könnt ihr uns gerne per WhatsApp zuschicken. An die 0821 50 242 26. 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
1: Ich bin Veronika Götz. Die Polizeiinspektion Augsburg-Mitte ist eine von drei Inspektionen in Bayern, die ab Montag in einer Pilotphase erstmals den Einsatz von Tasern im Streifendienst erproben soll. Der Grund? Laut Innenministerium in München sei die bayerische Polizei bei Einsätzen zunehmend mit Gewalt konfrontiert. Noch bis Sonntag findet in Augsburg das Klimacamp im Wittelsbacher Park am Hotelturm statt. Am morgigen Samstag protestieren die Demonstranten dabei vor allem gegen die neuen Erdölbohrungen bei Großaitingen und generell gegen die Nutzung fossiler Energien auch durch die Stadt Augsburg und Energie Schwaben. Und damit zu mehr Nachrichten aus Bayern, Deutschland und der Welt.
2: Ich bin Pia Wegner. Die Lage um die Straße von Hormuz bleibt weiter angespannt. Trotzdem gibt es in Deutschland keine Knappheit bei Treibstoffen. Das hat das Bundeswirtschaftsministerium betont. Weder bei Kerosin noch bei anderen Rohöl- und Mineralölprodukten würden Engpässe drohen. Auch die Europäische Union rechnet nicht mit einer Kerosinknappheit und betont, dass es, was das angeht, kein Risiko für die Reisesaison gäbe. Mehr als jedes zweite Unternehmen in Deutschland setzt inzwischen auf künstliche Intelligenz. Laut dem Münchner IFO-Institut sind das rund 15% mehr als im Vorjahr. Claudia Wächter berichtet.
3: Vor allem große Unternehmen setzen auf KI, kleinere Firmen sind dann noch etwas zurückhaltender. Aber es tut sich was und genutzt werden KI-Tools danach hauptsächlich in der Industrie und ganz konkret dort in der Verwaltung, bei der Datenanalyse, aber mittlerweile auch beim Programmieren. Und mit Blick auf KI und Jobs meinte neulich der Digitalminister der Bundesregierung, wir müssen uns da zusammenraufen.
2: Das Austauschprogramm Erasmus hat einen Meilenstein erreicht. Seit dem Start vor 39 Jahren hat es 1 Million Studierende aus Deutschland gefördert, sprich ihnen zu einem Studien- oder Praktikumsaufenthalt im Ausland verholfen. Am häufigsten haben Studierende diesen laut deutschem akademischen Austauschdienst in Spanien, Frankreich und Italien verbracht. Europaweit haben seit Beginn über 17 Millionen Menschen einen Erasmus-Austausch gemacht. In Amberg in der Oberpfalz haben zwei Passanten einem Mann das Leben gerettet. Ein 47-Jähriger hatte laut Polizei einen medizinischen Notfall, wurde bewusstlos und ist in die Fels gerutscht. Eine Frau und ihr Arbeitskollege haben das mitbekommen und eingegriffen. Der Mann ist in den Fluss gestiegen und hat den Kopf des 47-Jährigen über Wasser gehalten. Die Frau rief währenddessen den Rettungsdienst. Laut Krankenhaus geht es dem Mann inzwischen besser.
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1: Sonne-Wolken-Mix am Nachmittag heute in Augsburg und der Region. Ab und zu können aber ein paar Tropfen fallen und genauso ist auch das Wetter am Samstag und am Sonntag. Prinzipiell gibt es einen Sonne-Wolken-Mix bei maximal 22 Grad. Ab und zu können aber ein paar Tropfen runterkommen. In der Nacht fallen die Temperaturen immer auf knappe 10 Grad. Die Nächte bleiben weitestgehend trocken.
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4: Geblitzt wird gerade in Bobingen in der Max-Fischer-Straße. Fehlt noch was? Staus und Blitzer könnt ihr uns gerne per WhatsApp zuschicken an die 0821 50 242 26. Alle Blitzer findet ihr auf radioaugsburg.de.
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1: Zu Ehren von Django Reinhardt, einem der bedeutendsten Wegbereiter des europäischen Jazz, lädt das Parktheater Göggingen zum traditionellen Gypsy Swing Festival ein. Mit dabei sind internationale Starmusiker sowie Mitglieder der Musikerfamilie Reinhardt. Es gibt zwei Vorstellungen, und zwar am Freitag, also heute, und morgen am Samstag, jeweils um 19.30 Uhr. Im Glaspalast in Augsburg, da findet morgen wieder ein Repair-Café statt. Da können wir uns alles Mögliche reparieren lassen, und zwar in der Zeit von 12 bis 17 Uhr. Am Sonntag gibt es Volks- und Blasmusik in der Kulperhütte in Augsburg. Los geht's um 12 Uhr, und Zusmarshausen lädt am Sonntag zum Marktsonntag ein. Die Geschäfte und der Einzelhandel, die haben am Sonntagnachmittag geöffnet. Und ja, in Westendorf wird auch gefeiert. 150 Jahre Freiwillige Feuerwehr, das geht noch bis Sonntag mit ganz viel guter Musik und natürlich ganz viel guter Laune. Und mehr Tipps für euer Wochenende findet ihr auch bei uns auf der Website unter radioaugsburg.de.
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Die Musik für den Freitag, der so schön zwischen einem Feiertag und dem Wochenende liegt. Gleich um halb kommen die Lokalnachrichten. Da geht's unter anderem um einen Autofahrer, der gestern mit bis zu 160 km/h über die Felder am Rotsee bei Zusmarshausen gefahren ist. Wortlaut im Polizeibericht, die Räder haben mehrfach die Bodenhaftung verloren. Mehr dazu und zu anderen Nachrichten gleich um halb.

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1: Ich bin Veronika Götz. Die Polizeiinspektion Augsburg-Mitte ist eine von drei Inspektionen in Bayern, die ab Montag in einer Pilotphase erstmals den Einsatz von Tasern im Streifendienst erproben soll. Die Begründung ist laut Innenministerium, dass sich die bayerische Polizei bei Einsätzen zunehmend mit Gewalt konfrontiert sehe. Die Geräte, die Elektroschocks aus der Distanz abgeben können, sollen Beamten schützen und seien ein schonendes Einsatzmittel. Kritiker stellen jedoch die Wirksamkeit in Frage und warnen davor, dass die Hemmschwelle, einen Taser zu benutzen, niedriger sei, als von einer Schusswaffe Gebrauch zu machen. Neu sind die Taser bei der Polizei nicht. In Bayern werden sie bereits seit 2006 von Spezialeinheiten genutzt, seit 2021 auch von geschlossenen Einheiten. Mit bis zu 160 km/h ist gestern am Rotsee bei Zusmarshausen ein Auto über die Felder und über einen Feldweg gefahren. Gegen 1:30 nachmittags konnte von einer Streife der Polizeiinspektion Zusmarshausen beobachtet werden, wie ein Auto mit überhöhter Geschwindigkeit von Bieselbach kommend in Richtung Kreisverkehr am Rotsee über einen Feldweg angefahren kam. Die Beamten beschlossen, den Fahrer zu kontrollieren. Als der das im Kreisverkehr merkte, flüchtete er mit Geschwindigkeiten von bis zu 160 km/h über die angrenzende Feldflur zurück in Richtung Bieselbach, wo er sich und das Fahrzeug schließlich in einem Feldstadel versteckte. Bei der Fahrt hat das Fahrzeug mehrfach die Bodenhaftung verloren und sei regelrecht an zwei Fahrradfahrern unkontrolliert vorbeigeschossen, so der Wortlaut des Polizeiberichts. Der 25-jährige Fahrer konnte letztlich in einer Scheune angetroffen werden und gestellt werden. Ein Alkohol- und Drogentest verliefen negativ. Über die Hintergründe für die grob verkehrswidrige und rücksichtslose Fahrt liegen bislang noch keine Erkenntnisse vor. Die Staatsanwaltschaft Augsburg ordnete die sofortige Sicherstellung der Fahrerlaubnis an und es wurde ein Strafverfahren wegen Gefährdung des Straßenverkehrs eingeleitet. Die Polizei in Zusmarshausen bittet die Bevölkerung, vor allem die betroffenen Radfahrer, sich zu melden, um so weitere Erkenntnisse zu sammeln. Generalprobe dieses und nächstes Wochenende für die Augsburger Kanuten. Im tschechischen Prag und kommendes Wochenende am Augsburger Eiskanal sind die letzten Weltcuprennen vor der Kanu-WM im Juli in den USA. Für Augsburg ist zum Beispiel wieder Noah Hegge im Kanu-Einer für Kanu-Schwaben Augsburg dabei. 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Das Wetter in Augsburg und der Region, das ist am Nachmittag weiter wechselhaft, aber mit Tendenz zu mehr Sonne und weniger Regen. Maximal 20 Grad hat's heute und in der Nacht, da fallen die Temperaturen auf knappe 10 Grad. In der Nacht bleibt's weitestgehend trocken. Am Wochenende, sage ich jetzt mal, vorsichtshalber auch, aber so ganz sicher kann man sich nicht sein. Prinzipiell gibt's am Wochenende sowohl am Samstag als auch am Sonntag einen Sonne-Wolken-Mix bei maximal 22 Grad. Immer wieder können aber auch ein paar Tropfen fallen. Also Schirm bei irgendwelchen Ausflügen tendenziell mitnehmen.
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2: Geblitzt wird gerade in Bobingen in der Max-Fischer-Straße. Fehlt noch was? Staus und Blitzer könnt ihr uns gerne per WhatsApp zuschicken. An die 0821 50 242 26. 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
1: Ich bin Veronika Götz. Tödlicher Verkehrsunfall gestern auf der B17 zwischen Königsbrunn und Augsburg. Ein 5-jähriges Mädchen ist ums Leben gekommen, als eine Autofahrerin und die Mutter des Mädchens aus bisher noch ungeklärter Ursache von der Straße abgekommen ist und das Auto sich mehrfach überschlagen hat. Das Mädchen starb noch an der Unfallstelle, die Mutter wurde schwer verletzt. Generalprobe dieses und nächstes Wochenende für die Augsburger Kanuten. Im tschechischen Prag und kommendes Wochenende am Augsburger Eiskanal sind die letzten Weltcuprennen vor der Kanu-WM im Juli in den USA. Für Augsburg ist zum Beispiel wieder Noah Hecke im Kajak einer für Kanuschwaben Augsburg dabei. Und damit zu mehr Nachrichten aus Bayern, Deutschland und der Welt.
2: Ich bin Pia Wegner. Wohnen in Bayern wird immer teurer. In den letzten 10 Jahren sind die Neumieten laut Bundesregierung im Schnitt um mehr als 4% gestiegen. Am teuersten bleibt es in der Stadt München, gefolgt von den Landkreisen München und Starnberg. Den stärksten Anstieg bei Neuvermietungen hat aber Bamberg hingelegt, nämlich mit einem Plus von 25% in einem Jahr. Auf Platz 2 liegt der Kreis Unterallgäu, Platz 3 ist die Stadt Fürth. Böllerwürfe, Raketenbeschuss und immer wieder Gewalt. Die Deutsche Bahn reagiert auf zunehmende Risiken für ihre Sicherheitskräfte und testet deshalb in Berlin jetzt Schutzhelme für spezielle Einsatzteams. Zoe Tassovali berichtet.
3: Sie sehen aus wie kleine schwarze Polizeihelme mit herunterklappbarem Visier. Zum Standard sollen diese Helme aber nicht werden. Sie sollen nur dann zum Einsatz kommen, wenn eine Lage zu eskalieren droht. Bewährt sich der Test in Berlin, könnten die Helme ab dem kommenden Jahr bundesweit eingeführt werden. Die Bahn setzt außerdem auf mehr Sicherheitspersonal, Bodycams und zusätzliche Deeskalationstrainings.
2: Die Folgen des Iran-Kriegs haben wir in Deutschland vor allem an der Zapfsäule gemerkt. Sprit ist ja deutlich teurer geworden. Laut einer Greenpeace-Analyse haben Ölkonzerne in Deutschland allein im Mai rund 700 Millionen Euro zusätzlichen Gewinn gemacht. Seit März würden sich die Zusatzgewinne auf 2,4 Milliarden Euro summieren, heißt es. Zum Vergleich, der Tankrabatt hat den Steuerzahler rund 1,6 Milliarden Euro gekostet. Deutschlands DFB-Elf hat bei der Fußballweltmeisterschaft keine Chance auf den Titel. Das glaubt eine große Mehrheit laut einer repräsentativen Umfrage fürs ZDF. Nur 15% glauben daran, dass Deutschland Weltmeister wird. Für Freude hingegen hat ein Fehler auf der FIFA-Website bei rund 60 Fans gesorgt. Sie haben ihre Tickets nämlich kostenlos bekommen. Inzwischen hat der Verband sich aber gemeldet und will das Geld nachträglich haben.
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1: Sonne, Wolken, mixig geht's durch den Nachmittag in Augsburg und der Region. Maximal hat's heute 20 Grad. Dazu bleibt's trocken, in der Nacht genauso. In der Nacht fallen die Temperaturen bis auf 10 Grad. Und am Wochenende wird's tendenziell schön, Sonne, Wolken, Mix. Aber ihr kennt's ja schon, so ganz sicher kann man sich nicht sein. Ab und zu kommen ein paar Tropfen vielleicht runter an der einen oder anderen Stelle. Maximal 22 Grad hat's. Und die Woche startet dann relativ warm, aber es bleibt unbeständig.
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4: Geblitzt wird gerade in Bobingen in der Max-Fischer-Straße und in Augsburg in der Kurt-Schumacher-Straße. Fehlt noch was? Staus und Blitzer könnt ihr uns gerne per WhatsApp zuschicken an die 0821 50 242 26. Alle Blitzer findet ihr auf radioaugsburg.de.
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1: Die Freiwillige Feuerwehr Westendorf feiert ihr 150-jähriges Jubiläum und das wird noch bis Sonntag gefeiert mit ganz viel Musik und guter Laune. Wer Lust auf Comedy hat, der ist heute im Modehaus Jung in Augsburg genau richtig. Zu Gast sind erfahrene Profi-Comedians und Newcomer der deutschen Comedy-Szene. Beginn ist heute um 20 Uhr und im Glaspalast in Augsburg findet morgen wieder ein Repair-Café statt, falls der Toaster nicht mehr funktioniert oder der Schallplattenspieler kaputt ist. All das könnt ihr euch dort reparieren lassen und zwar morgen in der Zeit von 12 bis 17 Uhr. Noch viel mehr Tipps findet ihr bei uns auf der Website unter radioaugsburg.de.
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ab in den Feierabend. Für die, die am Brückentag gearbeitet haben, alle anderen schönen Brückentag hier mit Radio Augsburg. Der Tag im Überblick bei uns gleich um halb. Augsburger Polizisten bald mit Taser. Und die Augsburger Kanuten dagegen auf Medaillenkurs. Hoffentlich. Mehr dazu und andere Nachrichten gleich um halb bei mir.

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1: Ich bin Veronika Götz. Die Polizeiinspektion Augsburg-Mitte ist eine von drei Inspektionen in ganz Bayern, die ab Montag in einer Pilotphase erstmals den Einsatz von Tasern im Streifendienst erproben soll. Die Begründung ist laut Innenministerium, dass sich die bayerische Polizei bei Einsätzen zunehmend mit Gewalt konfrontiert sehe. Die Geräte, die Elektroschocks aus der Distanz abgeben können, sollen Beamten schützen und seien ein schonendes Mittel. Kritiker stellen jedoch die Wirksamkeit in Frage und warnen davor, dass die Hemmschwelle, einen Taser zu benutzen, niedriger sei, als von einer Schusswaffe Gebrauch zu machen. Neu sind die Taser bei der Polizei nicht. In Bayern werden sie bereits seit 2006 von Spezialeinheiten genutzt, seit 2021 auch von geschlossenen Einheiten. Bei einem Verkehrsunfall auf der B17 zwischen Königsbrunn und Augsburg ist gestern ein 5-jähriges Mädchen ums Leben gekommen. Die 39-jährige Fahrerin und Mutter liegt schwer verletzt im Krankenhaus. Sie ist aus noch ungeklärter Ursache zwischen Königsbrunn Nord und Augsburg-Inningen am frühen Nachmittag von der Straße abgekommen. Das Auto hat sich überschlagen und das Mädchen ist noch an der Unfallstelle aufgrund ihrer schweren Verletzungen verstorben. Ein Gutachter soll den Unfallhergang jetzt klären. Teile der B17 waren über Stunden gesperrt. Der Brunnenhof im Augsburger Zeughaus wird wieder zur Open-Air-Bühne. Ab heute gibt es dort 3 Monate lang Konzerte und Kulturveranstaltungen unter freiem Himmel. Auf dem Programm stehen unter anderem Jazz, Folk, Klassik, Familienangebote und auch Popkultur mit Künstlern aus Augsburg und der Region. Ein besonderer Höhepunkt ist die lange Kunstnacht am 20. Juni mit mehreren Kurzkonzerten und brasilianischen Rhythmen. Das Kulturprogramm ist Teil des Augsburger Stadtsommers. Weitere Informationen und Tickets gibt's online. Generalprobe dieses und nächstes Wochenende für die Augsburger Kanuten. Im tschechischen Prag und kommendes Wochenende am Augsburger Eiskanal sind die letzten Weltcuprennen vor der Kanu-WM im Juli in den USA. Für Augsburg ist zum Beispiel wieder Noah Hegge im Kajak einer für Kanuschwaben Augsburg dabei. 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Schönes Freitagnachmittagswetter ist in Augsburg und der Region. Sonne-Wolken-Mix und dazu knapp 20 Grad. Die Nacht, die bleibt ebenfalls weitestgehend trocken. Da fallen die Temperaturen bis auf 10 Grad. Und am Wochenende gibt es auch einen Sonne-Wolken-Mix bis sogar 22 Grad. Aber 1 oder 2 oder 3 Tropfen können hier und dort mal runterkommen. Die neue Woche, die startet relativ warm. Bis auf 26 Grad steigen die Temperaturen am Montag. Und dann kann es aber schon am Montagabend wieder regnen.
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2: Geblitzt wird gerade in Bobingen in der Max-Fischer-Straße und in Augsburg in der Kurt-Schumacher-Straße. Fehlt noch was? Staus und Blitzer könnt ihr uns gerne per WhatsApp zuschicken. An die 0821 50 242 26. Alle Blitzer findet ihr auf radioaugsburg.de.
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1: Morgen in einer Woche, da wird der Wittelsbacher Park im Antonsviertel in Augsburg zur großen Bewegungs- und Erlebniswelt für die ganze Familie. Unter dem Motto Wir bewegen Bayern beteiligt sich Augsburg an einer der größten Präventionsinitiativen der Bayerischen Universitätsmedizin. Die landesweite Aktion des Bayerischen Krebsforschungszentrums setzt ein starkes Zeichen für Gesundheitsförderung, Bewegung und Krebsprävention. Euch erwartet ein buntes Programm mit Mitmachaktionen, Workshops, Vorführungen und Informationsständen rund um Gesundheit und Bewegung. Organisiert wird die Veranstaltung vom Universitätsklinikum Augsburg gemeinsam mit der Stadt, der Universität und zahlreichen Vereinen. Auch eine kostenlose Registrierung als Stammzellenspender ist vor Ort möglich. Der Eintritt dazu, der ist frei im Wittelsbacher Park morgen in einer Woche.
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1: Ich bin Veronika Götz. Die Polizeiinspektion Augsburg-Mitte ist eine von drei Inspektionen in Bayern, die ab Montag in einer Pilotphase erstmals den Einsatz von Tasern im Streifendienst erproben soll. Der Grund? Laut Innenministerium in München sei die bayerische Polizei bei Einsätzen zunehmend mit Gewalt konfrontiert. Noch bis Sonntag findet in Augsburg das Klimacamp im Wittelsbacher Park am Hotelturm statt. Am morgigen Samstag protestieren die Demonstranten dabei vor allem gegen die neuen Erdölbohrungen bei Großaitingen und generell gegen die Nutzung fossiler Energien auch durch die Stadt Augsburg und Energieschwaben. Und damit zu mehr Nachrichten aus Bayern, Deutschland und der Welt.
2: Ich bin Pia Wegner. Pflege kostet viele Betroffene bereits ein Vermögen. Jetzt gibt es Streit um die geplante Reform von Gesundheitsministerin Wagen. Kritiker befürchten, dass Pflegebedürftige und ihre Familien künftig länger auf finanzielle Entlastungen warten müssen. Zoe Tassovali berichtet.
3: Genau davor warnt auch der Deutsche Städtetag. Präsident Jung sagt, viele Menschen könnten die hohen Kosten für einen Pflegeplatz schon jetzt nicht allein stemmen. Dann müssten häufig die Kommunen einspringen. Die Reform sieht unter anderem vor, dass Entlastungen für Heimbewohner später greifen als bisher.
2: Anfang Februar hatte der tödliche Angriff auf einen Zugbegleiter bei Kaiserslautern bundesweit für Entsetzen gesorgt. Die Bahn setzt seitdem auf extra Sicherheitsmaßnahmen wie Bodycams oder mehr Sicherheitspersonal. Bald könnten da jetzt noch Schutzhelme dazukommen, und zwar solche, wie sie bei der Bundespolizei genutzt werden. Noch bis Dezember testet die Bahn die Helme bei ihrer mobilen Unterstützungsgruppe in Berlin. Bayerische Lehrkräfte sollen Antisemitismus rechtzeitig erkennen und besser dagegen vorgehen können. Und das soll durch Fortbildungen gelingen. Genau das fordert jetzt die SPD. Außerdem soll es Unterrichtsmaterial zur Prävention geben und klare Anlaufstellen für betroffene Schülerinnen und Schüler. Erst im Februar hatte eine Studie gezeigt, dass fast alle jüdischen Jugendlichen bereits antisemitische Erfahrungen in Schule und Freizeit gemacht haben. Mehr als jedes zweite Unternehmen in Deutschland setzt inzwischen auf künstliche Intelligenz. Das zeigt eine Umfrage des Münchner IFO-Instituts. Im vergangenen Jahr lag der Anteil noch bei knapp 41%, also 15% weniger als jetzt. Besonders stark verbreitet ist KI in der Industrie. Dort nutzen bereits knapp 59% der Betriebe die KI-Anwendungen. Auch im Dienstleistungssektor ist der Einsatz mit 56% weit verbreitet.
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1: Die Nacht in Augsburg und der Region, die wird größtenteils klar und trocken. Man glaubt's ja kaum nach diesem Hin und Her die letzten Tage. In der Nacht fallen die Temperaturen bis auf knappe 10 Grad. Und am Wochenende gibt's sowohl am Samstag als auch am Sonntag tendenziell einen Sonne-Wolken-Mix bei maximal 22 Grad. Gerade am Sonntag, aber auch schon am Samstag, können aber ab und zu ein paar Tropfen runterkommen. Ihr kennt es von den letzten Tagen. Also vorsichtshalber mal immer einen Schirm mitnehmen.
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4: Geblitzt wird gerade in Augsburg in der Kurt-Schumacher-Straße und in Bobingen in der Max-Fischer-Straße. Fehlt noch was? Staus und Blitzer könnt ihr uns gerne per WhatsApp zuschicken. An die 0821 50 242 26. Alle Blitzer findet ihr auf radioaugsburg.de.
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1: Zu Ehren von Django Reinhardt, einem der bedeutendsten Wegbereiter des europäischen Jazz, lädt das Parktheater Göggingen zum traditionellen Gypsy Swing Festival ein. Mit dabei sind internationale Starmusiker sowie Mitglieder der Musikerfamilie Reinhardt. Es gibt 2 Vorstellungen, und zwar am Freitag, also heute, und morgen am Samstag, jeweils um 19.30 Uhr. Im Glaspalast in Augsburg, da findet morgen wieder ein Repair-Café statt. Da können wir uns alles Mögliche reparieren lassen, und zwar in der Zeit von 12 bis 17 Uhr. Am Sonntag gibt es Volks- und Blasmusik in der Kulperhütte in Augsburg. Los geht's um 12 Uhr, und Zusmarshausen lädt am Sonntag zum Marktsonntag ein. Die Geschäfte und der Einzelhandel, die haben am Sonntagnachmittag geöffnet. Und ja, in Westendorf wird auch gefeiert. 150 Jahre Freiwillige Feuerwehr, das geht noch bis Sonntag mit ganz viel guter Musik und natürlich ganz viel guter Laune. Und mehr Tipps für euer Wochenende findet ihr auch bei uns auf der Website unter radioaugsburg.de.
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ab in den Feierabend. Für die, die am Brückentag gearbeitet haben, alle anderen schönen Brückentag hier mit Radio Augsburg. Der Tag im Überblick bei uns gleich um 20:30. Augsburger Polizisten bald mit Taser. Und die Augsburger Kanuten dagegen auf Medaillenkurs. Hoffentlich. Mehr dazu und andere Nachrichten gleich um 20:30 bei mir.

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1: Ich bin Veronika Götz. Die Polizeiinspektion Augsburg-Mitte ist eine von drei Inspektionen in ganz Bayern, die ab Montag in einer Pilotphase erstmals den Einsatz von Tasern im Streifendienst erproben soll. Die Begründung ist laut Innenministerium, dass sich die bayerische Polizei bei Einsätzen zunehmend mit Gewalt konfrontiert sehe. Die Geräte, die Elektroschocks aus der Distanz abgeben können, sollen Beamten schützen und seien ein schonendes Mittel. Kritiker stellen jedoch die Wirksamkeit in Frage und warnen davor, dass die Hemmschwelle, einen Taser zu benutzen, niedriger sei, als von einer Schusswaffe Gebrauch zu machen. Neu sind die Taser bei der Polizei nicht. In Bayern werden sie bereits seit 2006 von Spezialeinheiten genutzt, seit 2021 auch von geschlossenen Einheiten. Bei einem Verkehrsunfall auf der B17 zwischen Königsbrunn und Augsburg ist gestern ein 5-jähriges Mädchen ums Leben gekommen. Die 39-jährige Fahrerin und Mutter liegt schwer verletzt im Krankenhaus. Sie ist aus noch ungeklärter Ursache zwischen Königsbrunn Nord und Augsburg-Inningen am frühen Nachmittag von der Straße abgekommen. Das Auto hat sich überschlagen und das Mädchen ist noch an der Unfallstelle aufgrund ihrer schweren Verletzungen verstorben. Ein Gutachter soll den Unfallhergang jetzt klären. Teile der B17 waren über Stunden gesperrt. Der Brunnenhof im Augsburger Zeughaus wird wieder zur Open-Air-Bühne. Ab heute gibt es dort 3 Monate lang Konzerte und Kulturveranstaltungen unter freiem Himmel. Auf dem Programm stehen unter anderem Jazz, Folk, Klassik, Familienangebote und auch Popkultur mit Künstlern aus Augsburg und der Region. Ein besonderer Höhepunkt ist die lange Kunstnacht am 20. Juni mit mehreren Kurzkonzerten und brasilianischen Rhythmen. Das Kulturprogramm ist Teil des Augsburger Stadtsommers. Weitere Informationen und Tickets gibt's online. Generalprobe dieses und nächstes Wochenende für die Augsburger Kanuten. Im tschechischen Prag und kommendes Wochenende am Augsburger Eiskanal sind die letzten Weltcuprennen vor der Kanu-WM im Juli in den USA. Für Augsburg ist zum Beispiel wieder Noah Hegge im Kajak einer für Kanuschwaben Augsburg dabei. 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Die Nacht in Augsburg und der Region, die wird größtenteils klar und trocken. Man glaubt's ja kaum nach diesem Hin und Her die letzten Tage. In der Nacht fallen die Temperaturen bis auf knappe 10 Grad. Und am Wochenende gibt's sowohl am Samstag als auch am Sonntag tendenziell einen Sonne-Wolken-Mix bei maximal 22 Grad. Gerade am Sonntag, aber auch schon am Samstag, können aber ab und zu ein paar Tropfen runterkommen. Ihr kennt es von den letzten Tagen. Also vorsichtshalber mal immer einen Schirm mitnehmen.
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2: Geblitzt wird gerade in Augsburg in der Kurt-Schumacher-Straße und in Bobingen in der Max-Fischer-Straße. Fehlt noch was? Staus und Blitzer könnt ihr uns gerne per WhatsApp zuschicken an die 0821 50 242 26. Alle Blitzer findet ihr auf radioaugsburg.de.
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1: Ja, und unsere gute Nachricht kommt heute aus Schwabmünchen. Das Familienfest im Luitpoldpark, das wird in diesem Jahr noch größer. Der Verschönerungsverein hat das Spiel- und Spaßangebot deutlich erweitert und bietet am Sonntag von 11 bis 18 Uhr noch mehr Attraktionen für Kinder und für die Familien an. Neben dem beliebten Parkbähnle, Hüpfburgen und Ponyreiten gibt es erstmals eine Kletterwand, neue Geschicklichkeitsspiele und einen Luftballonkünstler. Viele Angebote sind kostenlos oder eben auf Spendenbasis nutzbar. Und damit wird der Luitpoldpark in Schwabmünchen jetzt zum Ende der Pfingstferien am Sonntag noch attraktiver und lädt zu einem abwechslungsreichen Tag für die ganze Familie ein.
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1: Ich bin Veronika Götz. Tödlicher Verkehrsunfall gestern auf der B17 zwischen Königsbrunn und Augsburg. Ein 5-jähriges Mädchen ist ums Leben gekommen, als eine Autofahrerin und die Mutter des Mädchens aus bisher noch ungeklärter Ursache von der Straße abgekommen ist und das Auto sich mehrfach überschlagen hat. Das Mädchen starb noch an der Unfallstelle, die Mutter wurde schwer verletzt. Generalprobe dieses und nächstes Wochenende für die Augsburger Kanuten. Im tschechischen Prag und kommendes Wochenende am Augsburger Eiskanal sind die letzten Weltcuprennen vor der Kanu-WM im Juli in den USA. Für Augsburg ist zum Beispiel wieder Noah Hecke im Kajak einer für Kanuschwaben Augsburg dabei. Und damit zu mehr Nachrichten aus Bayern, Deutschland und der Welt.
2: Ich bin Pia Wegner. Seit 13 Jahren hat die EU keine neuen Mitglieder mehr aufgenommen. Das soll sich bald ändern, wenn es nach Kanzler Merz und Frankreichs Präsident Macron geht. In Montenegro wird heute über die Aufnahme von 6 Balkanstaaten diskutiert. Dieter Ebeling berichtet aus Brüssel.
3: Wann dürfen die Westbalkanstaaten der Europäischen Union beitreten? Natürlich wird diese Diskussion der EU auch von anderen Ländern, beispielsweise der Ukraine, aufmerksam verfolgt. Kanzler Merz und Frankreichs Präsident Macron wollen mehr Erweiterungstempo. Schon bestimmte Fortschritte könnten den schrittweisen Zugang zum Binnenmarkt bringen. Und die Entsendung von Beobachtern in EU-Gremien soll auch möglich sein.
2: In anderen EU-Ländern gilt es bereits, wenn es um das Sexualstrafrecht geht. Ja heißt ja. Also Sex ist nur dann einvernehmlich, wenn alle Beteiligten ausdrücklich zustimmen. In Deutschland gilt das bisher nicht, aber das will Justizministerin Hubig ändern. Bei einem Treffen mit ihren EU-Kollegen hat die SPD-Politikerin gesagt, dass sie sich dafür einsetzen will, dass auch in Deutschland Ja heißt Ja gilt. Es gehe um mehr Schutz für Betroffene von Gewalt und klare Regeln, so Hubig. Im Fürther Stadtteil Unterfürberg sind 2 alte Fliegerbomben aus dem Zweiten Weltkrieg entdeckt worden. Rund 300 Menschen mussten deshalb ihre Häuser verlassen. Mehrere Straßen, unter anderem die Südwesttangente, sind deswegen gesperrt worden. Auch der Bahnverkehr ist beeinträchtigt. Auf der Strecke zwischen Würzburg und Nürnberg sind die Linien RB12, RE10 und die Nürnberger S-Bahn-Linie S6 betroffen. Die Bahn plant einen Schienenersatzverkehr. Außerdem verspäten sich Fernverkehrszüge um rund 20 Minuten. Sie sollen unter anderem Kokain, Ecstasy und Cannabis im Wert von mindestens 500.000 Euro im Darknet verkauft haben. Jetzt wird gegen einen Zollbeamten, einen Polizisten und 2 Männer ermittelt, wie die Generalstaatsanwaltschaft Oldenburg mitteilte. Die Ermittler rechnen mit über 1.000 Fällen. Die Ware wurde im Darknet und über Messenger-Dienste gegen Kryptowährung vertrieben.
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1: Die Nacht in Augsburg und der Region, die wird größtenteils klar und trocken. Man glaubt's ja kaum nach diesem Hin und Her die letzten Tage. In der Nacht fallen die Temperaturen bis auf knappe 10 Grad. Und am Wochenende gibt es sowohl am Samstag als auch am Sonntag tendenziell einen Sonne-Wolken-Mix bei maximal 22 Grad. Gerade am Sonntag, aber auch schon am Samstag, können aber ab und zu ein paar Tropfen runterkommen. Ihr kennt es von den letzten Tagen. Also vorsichtshalber mal immer einen Schirm mitnehmen.
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4: Geblitzt wird gerade in Bobingen in der Max-Fischer-Straße und in Augsburg im Kobelweg. Fehlt noch was? Staus und Blitzer könnt ihr uns gerne per WhatsApp zuschicken. An die 0821 50 242 26. 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
1: Die Freiwillige Feuerwehr Westendorf feiert ihr 150-jähriges Jubiläum und das wird noch bis Sonntag gefeiert mit ganz viel Musik und guter Laune. Wer Lust auf Comedy hat, der ist heute im Modehaus Jung in Augsburg genau richtig. Zu Gast sind erfahrene Profi-Comedians und Newcomer der deutschen Comedy-Szene. Beginn ist heute um 20 Uhr und im Glaspalast in Augsburg findet morgen wieder ein Repair-Café statt. Falls der Toaster nicht mehr funktioniert oder der Schallplattenspieler kaputt ist, all das könnt ihr euch dort reparieren lassen, und zwar morgen in der Zeit von 12 bis 17 Uhr. Noch viel mehr Tipps findet ihr bei uns auf der Website unter radioaugsburg.de.
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ab in den Feierabend. Für die, die am Brückentag gearbeitet haben, alle anderen schönen Brückentag hier mit Radio Augsburg. Der Tag im Überblick bei uns gleich um halb. Augsburger Polizisten bald mit Taser. Und die Augsburger Kanuten dagegen auf Medaillenkurs. Hoffentlich mehr dazu und andere Nachrichten gleich um halb bei mir.

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1: Ich bin Veronika Götz. Die Polizeiinspektion Augsburg-Mitte ist eine von drei Inspektionen in ganz Bayern, die ab Montag in einer Pilotphase erstmals den Einsatz von Tasern im Streifendienst erproben soll. Die Begründung ist laut Innenministerium, dass sich die bayerische Polizei bei Einsätzen zunehmend mit Gewalt konfrontiert sehe. Die Geräte, die Elektroschocks aus der Distanz abgeben können, sollen Beamten schützen und seien ein schonendes Mittel. Kritiker stellen jedoch die Wirksamkeit in Frage und warnen davor, dass die Hemmschwelle, einen Taser zu benutzen, niedriger sei, als von einer Schusswaffe Gebrauch zu machen. Neu sind die Taser bei der Polizei nicht. In Bayern werden sie bereits seit 2006 von Spezialeinheiten genutzt, seit 2021 auch von geschlossenen Einheiten. Bei einem Verkehrsunfall auf der B17 zwischen Königsbrunn und Augsburg ist gestern ein 5-jähriges Mädchen ums Leben gekommen. Die 39-jährige Fahrerin und Mutter liegt schwer verletzt im Krankenhaus. Sie ist aus noch ungeklärter Ursache zwischen Königsbrunn Nord und Augsburg-Inningen am frühen Nachmittag von der Straße abgekommen. Das Auto hat sich überschlagen und das Mädchen ist noch an der Unfallstelle aufgrund ihrer schweren Verletzungen verstorben. Ein Gutachter soll den Unfallhergang jetzt klären. Teile der B17 waren über Stunden gesperrt. Der Brunnenhof im Augsburger Zeughaus wird wieder zur Open-Air-Bühne. Ab heute gibt es dort 3 Monate lang Konzerte und Kulturveranstaltungen unter freiem Himmel. Auf dem Programm stehen unter anderem Jazz, Folk, Klassik, Familienangebote und auch Popkultur mit Künstlern aus Augsburg und der Region. Ein besonderer Höhepunkt ist die lange Kunstnacht am 20. Juni mit mehreren Kurzkonzerten und brasilianischen Rhythmen. Das Kulturprogramm ist Teil des Augsburger Stadtsommers. Weitere Informationen und Tickets gibt's online. Generalprobe dieses und nächstes Wochenende für die Augsburger Kanuten. Im tschechischen Prag und kommendes Wochenende am Augsburger Eiskanal sind die letzten Weltcuprennen vor der Kanu-WM im Juli in den USA. Für Augsburg ist zum Beispiel wieder Noah Hegge im Kajak einer für Kanuschwaben Augsburg dabei. 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Die Nacht in Augsburg und der Region, die wird größtenteils klar und trocken. Man glaubt's ja kaum nach diesem Hin und Her die letzten Tage. In der Nacht fallen die Temperaturen bis auf knappe 10 Grad. Und am Wochenende gibt's sowohl am Samstag als auch am Sonntag tendenziell einen Sonne-Wolken-Mix bei maximal 22 Grad. Gerade am Sonntag, aber auch schon am Samstag, können aber ab und zu ein paar Tropfen runterkommen. Ihr kennt es von den letzten Tagen, also vorsichtshalber mal immer einen Schirm mitnehmen.
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2: Geblitzt wird gerade in Bobingen in der Max-Fischer-Straße und in Augsburg im Kobelweg. Fehlt noch was? Staus und Blitzer könnt ihr uns gerne per WhatsApp zuschicken an die 0821 50 242 26. Alle Blitzer findet ihr auf radioaugsburg.de.
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1: Ich bin Pia Wegner. Frauen und Männer sollen künftig leichter erkennen können, ob sie für die gleiche Arbeit auch gleich bezahlt werden. Eine entsprechende EU-Richtlinie soll das möglich machen. Familienministerin Prien hält die Vorgaben allerdings für zu bürokratisch und will Änderungen. Zoe Tassovali berichtet.
2: Am Ziel hat Familienministerin Prien keinen Zweifel. Frauen und Männer sollen fair bezahlt werden. Der Weg dorthin ist ihr aber zu bürokratisch, sagte sie im Podcast von Politico. Der Plan sieht ja so aus, Beschäftigte sollen wissen, wie viel Gehalt andere für einen vergleichbaren Job bekommen. Dafür müssten Unternehmen zusätzliche Daten erfassen und offenlegen. Prien spricht jetzt mit anderen EU-Ländern, wie man das vereinfachen kann.
1: An deutschen Schulen ist Sexualkunde fester Bestandteil des Lehrplans. In Italien darf Sexualkunde künftig nur mit Zustimmung der Eltern unterrichtet werden. Der Senat hat das neue Gesetz der rechten Regierung jetzt gebilligt. Zur Begründung heißt es, man wolle die Familie stärken. Außerdem hat das Bildungsministerium vor vermeintlicher Genderpropaganda gewarnt. Den zweiten Tag in Folge haben heute Beschäftigte im Einzelhandel gestreikt. Dazu aufgerufen hatte die Gewerkschaft Verdi. Gestreikt wurde zum Beispiel bei Konzernen wie Rewe, H&M und IKEA. Es gab mehrere Kundgebungen, unter anderem in Erfurt, Bochum und Saarbrücken. Hintergrund sind die laufenden Tarifverhandlungen im Einzel- und im Groß- und Außenhandel. Es geht um die Arbeitsbedingungen von gut 5 Millionen Beschäftigten. Tennisprofi Alexander Zverev ist nur noch einen Sieg von seinem ersten Grand-Slam-Titel entfernt. Der 29-Jährige hat sein Halbfinale bei den French Open gegen den Tschechen Jakub Mensik in 4 Sätzen gewonnen. Im Endspiel trifft Zverev entweder auf Matteo Analdi oder Flavio Cobolli, beide aus Italien.
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1: Pünktlich zum Feierabend ziehen die letzten Schauer und Gewitter ab und auch die Wolken lösen sich auf. Die Nacht wird also meist sternenklar, nur im Tal breitet sich Nebel aus. Die Temperaturen sinken auf 10 bis 5 Grad. Morgen scheint dann zu Beginn des Tages erst die Sonne, die wird dann aber von Wolkenfeldern bedeckt. Und diese Wolken werden im Laufe des Tages immer mehr, teilweise bringen sie auch einzelne Schauer und schwache Gewitter mit sich. Die Höchstwerte erreichen 17 bis 24 Grad. Am Sonntag ist es dann erst recht sonnig und warm, später dann mit Schauern und Gewittern in Alpennähe.
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3: Geblitzt wird gerade in Augsburg in der Kurt-Schumacher-Straße und in Augsburg im Kobelweg. Fehlt noch was? Staus und Blitzer könnt ihr uns gerne per WhatsApp zuschicken an die 0821 50 242 26. Alle Blitzer findet ihr auf radioaugsburg.de.
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1: Pünktlich zum Feierabend ziehen die letzten Schauer und Gewitter ab und auch die Wolken lösen sich auf. Die Nacht wird also meist sternenklar, nur im Tal breitet sich Nebel aus. Die Temperaturen sinken auf 10 bis 5 Grad. Morgen scheint dann zu Beginn des Tages erst die Sonne, die wird dann aber von Wolkenfeldern bedeckt. Und diese Wolken werden im Laufe des Tages immer mehr, teilweise bringen sie auch einzelne Schauer und schwache Gewitter mit sich. Die Höchstwerte erreichen 17 bis 24 Grad. Am Sonntag ist es dann erst recht sonnig und warm, später dann mit Schauern und Gewittern in Alpennähe.
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2: Geblitzt wird gerade in Augsburg in der Kurt-Schumacher-Straße und in Augsburg im Kobelweg. Fehlt noch was? Staus und Blitzer könnt ihr uns gerne per WhatsApp zuschicken an die 0821 50 242 26. Alle Blitzer findet ihr auf radioaugsburg.de.
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1: Ich bin Pia Wegner. Bundeskanzler Merz ist nach dem EU-Westbalkan-Gipfel in Montenegro optimistisch. Die deutsch-französische Initiative zur schrittweisen Annäherung der Westbalkanstaaten an die EU stoße auf große Zustimmung. Merz hat betont:
2: Die klare Botschaft des heutigen Tages ist und wird bleiben: Wir wollen euch, weil wir ein strategisches Interesse daran haben, diese Staaten an uns, an die Europäische Union zu binden.
1: Der Verhandlungsprozess soll demnach einfacher werden. Länder wie Albanien oder Montenegro sollen schon vor einer Mitgliedschaft von EU-Regeln profitieren können, zum Beispiel beim Erasmus-Programm für Studierende oder bei EU-Regeln zur Banküberweisung. Justizministerin Hubich will das Sexualstrafrecht in Deutschland reformieren. Bei einem Treffen mit ihren EU-Kolleginnen und Kollegen hat die SPD-Politikerin klargemacht, auch hierzulande soll künftig gelten, ja heißt ja. Sex wäre dann nur einvernehmlich, wenn alle Beteiligten ausdrücklich zustimmen. In vielen anderen EU-Ländern gilt dieser Grundsatz schon. Am Vormittag waren im Fürther Stadtteil Unterfürberg zwei Bomben aus dem Zweiten Weltkrieg gefunden worden. Jetzt sind beide erfolgreich entschärft. Die Straßensperrungen sind aufgehoben und auch der Bahnverkehr wurde wieder aufgenommen. Sowohl beim Regional- als auch beim Fernverkehr hatte es Einschränkungen gegeben. Zusätzlich mussten hunderte Anwohnerinnen und Anwohner ihre Häuser verlassen. Manuel Neuer wird wohl auch das letzte Testspiel der deutschen Fußballnationalmannschaft vor dem WM-Start verpassen. Er fehlte beim Abschlusstraining vor dem morgigen Test gegen die USA. Da wird wohl, wie schon letzte Woche beim 4:0 gegen Finnland, Stellvertreter Oliver Baumann im Tor stehen. Und Tennisprofi Alexander Zverev, der hat sich bei den French Open in Paris ins Finale gespielt. Er gewann sein Halbfinale in 4 Sätzen gegen den Tschechen Jakub Mensik.
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1: Pünktlich zum Feierabend ziehen die letzten Schauer und Gewitter ab und auch die Wolken lösen sich auf. Die Nacht wird also meist sternenklar, nur im Tal breitet sich Nebel aus. Die Temperaturen sinken auf 10 bis 5 Grad. Morgen scheint dann zu Beginn des Tages erst die Sonne, die wird dann aber von Wolkenfeldern bedeckt. Und diese Wolken werden im Laufe des Tages immer mehr, teilweise bringen sie auch einzelne Schauer und schwache Gewitter mit sich. Die Höchstwerte erreichen 17 bis 24 Grad. Am Sonntag ist es dann erst recht sonnig und warm, später dann mit Schauern und Gewittern in Alpennähe.
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3: Geblitzt wird gerade in Augsburg in der Kurt-Schumacher-Straße und in Augsburg im Kobelweg. Fehlt noch was? Staus und Blitzer könnt ihr uns gerne per WhatsApp zuschicken an die 0821 50 242 26. Alle Blitzer findet ihr auf radioaugsburg.de.
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1: Pünktlich zum Feierabend ziehen die letzten Schauer und Gewitter ab und auch die Wolken lösen sich auf. Die Nacht wird also meist sternenklar, nur im Tal breitet sich Nebel aus. Die Temperaturen sinken auf 10 bis 5 Grad. Morgen scheint dann zu Beginn des Tages erst die Sonne, die wird dann aber von Wolkenfeldern bedeckt. Und diese Wolken werden im Laufe des Tages immer mehr, teilweise bringen sie auch einzelne Schauer und schwache Gewitter mit sich. Die Höchstwerte erreichen 17 bis 24 Grad. Am Sonntag ist es dann erst recht sonnig und warm, später dann mit Schauern und Gewittern in Alpennähe.
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2: Geblitzt wird gerade in Augsburg in der Kurt-Schumacher-Straße und in Augsburg im Kobelweg. Fehlt noch was? Staus und Blitzer könnt ihr uns gerne per WhatsApp zuschicken an die 0821 50 242 26. Alle Blitzer findet ihr auf radioaugsburg.de.
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1: Ich bin Pia Wegner. Böllerwürfe, Raketenbeschuss und immer wieder Gewalt. Die Deutsche Bahn reagiert auf zunehmende Risiken für ihre Sicherheitskräfte und testet deshalb in Berlin jetzt Schutzhelme für spezielle Einsatzteams. Zoe Tassovali berichtet.
2: Sie sehen aus wie kleine schwarze Polizeihelme mit herunterklappbarem Visier. Zum Standard sollen diese Helme aber nicht werden. Sie sollen nur dann zum Einsatz kommen, wenn eine Lage zu eskalieren droht. Bewährt sich der Test in Berlin, könnten die Helme ab dem kommenden Jahr bundesweit eingeführt werden. Die Bahn setzt außerdem auf mehr Sicherheitspersonal, Bodycams und zusätzliche Deeskalationstrainings.
1: Den zweiten Tag in Folge haben heute Beschäftigte im Einzelhandel gestreikt. Dazu aufgerufen hatte die Gewerkschaft Verdi. Gestreikt wurde zum Beispiel bei Konzernen wie Rewe, H&M und IKEA. Es gab mehrere Kundgebungen, unter anderem in Erfurt, Bochum und Saarbrücken. Hintergrund sind die laufenden Tarifverhandlungen im Einzel- und im Groß- und Außenhandel. Es geht um die Arbeitsbedingungen von gut 5 Millionen Beschäftigten. Das Austauschprogramm Erasmus hat einen Meilenstein erreicht. Seit dem Start vor 39 Jahren hat es 1 Million Studierende aus Deutschland gefördert, sprich ihnen zu einem Studien- oder Praktikumsaufenthalt im Ausland verholfen. Am häufigsten haben die Studierenden diesen laut deutschem akademischen Austauschdienst in Spanien, Frankreich und Italien verbracht. Europaweit haben seit Beginn über 17 Millionen Menschen einen Erasmus-Austausch gemacht. Der Streit um die Vergabe der großen Wiesenzelte geht in die nächste Runde vor Gericht. Beim Bayerischen Obersten Landesgericht liegt jetzt eine Beschwerde, und zwar gegen eine Entscheidung der Vergabekammer Südbayern vor. Dabei geht es um die Frage, ob die Standplätze für die großen Festzelte europaweit ausgeschrieben werden müssen. Der Chef der WE Gutshof GmbH will nämlich künftig selbst eines der großen Zelte auf der Wiesen betreiben.
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1: Die letzten Schauer und Gewitter des Tages sind abgezogen. Es liegt also eine sternenklare Nacht vor uns. Die Temperaturen sinken auf 10 bis 5 Grad. Morgen beginnt der Tag dann zwar sonnig, die Wolken, die lassen aber nicht lange auf sich warten. Und sie werden im Laufe des Tages dann auch immer mehr. Vereinzelt kann es auch regnen und gewittern. Das Thermometer zeigt dabei Werte zwischen 17 und 24 Grad an. Am Sonntag zeigt sich die Sonne dann wieder öfter und vor allem länger. Nur in Alpennähe kann es nochmal regnen, teils auch mit leichten Gewittern.
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3: Geblitzt wird gerade in Bobingen in der Max-Fischer-Straße und in Augsburg in der Münchner Straße. Fehlt noch was? Staus und Blitzer könnt ihr uns gerne per WhatsApp zuschicken an die 0821 50 242 26. Alle Blitzer findet ihr auf radioaugsburg.de.
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1: Die letzten Schauer und Gewitter des Tages sind abgezogen. Es liegt also eine sternenklare Nacht vor uns. Die Temperaturen sinken auf 10 bis 5 Grad. Morgen beginnt der Tag dann zwar sonnig, die Wolken, die lassen aber nicht lange auf sich warten. Und sie werden im Laufe des Tages dann auch immer mehr. Vereinzelt kann es auch regnen und gewittern. Das Thermometer zeigt dabei Werte zwischen 17 und 24 Grad an. Am Sonntag zeigt sich die Sonne dann wieder öfter und vor allem länger. Nur in Alpennähe kann es nochmal regnen, teils auch mit leichten Gewittern.
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2: Geblitzt wird gerade in Bobingen in der Max-Fischer-Straße und in Augsburg in der Münchner Straße. Fehlt noch was? Staus und Blitzer könnt ihr uns gerne per WhatsApp zuschicken an die 0821 50 242 26. Alle Blitzer findet ihr auf radioaugsburg.de.
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1: Ich bin Joshua Heise. In anderen EU-Ländern gilt beim Sexualstrafrecht Ja heißt Ja. Also Sex ist nur dann einvernehmlich, wenn alle Beteiligten ausdrücklich zustimmen. In Deutschland gilt das bisher nicht, aber das will Justizministerin Hubig ändern. Bei einem Treffen mit ihren EU-Kollegen hat die SPD-Politikerin gesagt, dass sie sich für mehr Schutz für Betroffene von Gewalt und klare Regeln einsetzen will.

0: Bekomme ich als Frau für die gleiche Arbeit genauso viel Gehalt wie mein männlicher Kollege? Das soll durch eine EU-Richtlinie einfacher zu erkennen sein. Familienministerin Prien sieht allerdings Nachbesserungsbedarf. Zoe Tassovali berichtet.
1: Am Ziel hat Familienministerin Prien keinen Zweifel. Frauen und Männer sollen fair bezahlt werden. Der Weg dorthin ist ihr aber zu bürokratisch, sagte sie im Podcast von Politico. Der Plan sieht ja so aus, Beschäftigte sollen wissen, wie viel Gehalt andere für einen vergleichbaren Job bekommen. Dafür müssten Unternehmen zusätzliche Daten erfassen und offenlegen. Prien spricht jetzt mit anderen EU-Ländern, wie man das vereinfachen kann.
0: Bayerische Lehrkräfte sollen Antisemitismus rechtzeitig erkennen und besser dagegen vorgehen können. Die SPD fordert dazu Fortbildungen. Außerdem soll es Unterrichtsmaterial zur Prävention geben, ebenso wie klare Anlaufstellen für betroffene Schülerinnen und Schüler. Erst im Februar hatte eine Studie gezeigt, dass fast alle jüdischen Jugendlichen bereits antisemitische Erfahrungen in Schule und Freizeit gemacht haben. Schlechte Nachrichten für die deutsche Fußballnationalmannschaft. Lennart Kahl hat sich im Abschlusstraining verletzt und das kurz vor der WM-Generalprobe am Samstag gegen die USA. Der 18-Jährige muss jetzt erstmal ins Krankenhaus. Eine Diagnose steht noch aus.
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0: Die letzten Schauer und Gewitter des Tages sind abgezogen. Es liegt also eine sternenklare Nacht vor uns. Die Temperaturen sinken auf 10 bis 5 Grad. Morgen beginnt der Tag zwar sonnig, die Wolken lassen aber nicht lange auf sich warten. Und die werden im Laufe des Tages auch immer mehr. Vereinzelt kann es auch regnen und gewittern. Das Thermometer zeigt dabei Werte zwischen 17 und 24 Grad an. Am Sonntag zeigt sich die Sonne dann öfter und vor allem länger. Nur in Alpennähe kann es nochmal regnen, teils auch mit leichten Gewitter.
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3: Geblitzt wird gerade in Augsburg am Datenring und in Bobingen in der Max-Fischer-Straße. Fehlt noch was? Staus und Blitzer könnt ihr uns gerne per WhatsApp zuschicken an die 0821 50 242 26. Alle Blitzer findet ihr auf radioaugsburg.de.
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1: Die letzten Schauer und Gewitter des Tages sind abgezogen. Es liegt also eine sternenklare Nacht vor uns. Die Temperaturen sinken auf 10 bis 5 Grad. Morgen beginnt der Tag zwar sonnig, die Wolken lassen aber nicht lange auf sich warten. Und die werden im Laufe des Tages auch immer mehr. Vereinzelt kann es auch regnen und gewittern. Das Thermometer zeigt dabei Werte zwischen 17 und 24 Grad an. Am Sonntag zeigt sich die Sonne dann öfter und vor allem länger. Nur in Alpennähe kann es nochmal regnen, teils auch mit leichten Gewitter.
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2: Geblitzt wird gerade in Augsburg am Datenring und in Bobingen in der Max-Fischer-Straße. Fehlt noch was? Staus und Blitzer könnt ihr uns gerne per WhatsApp zuschicken an die 0821 50 242 26. Alle Blitzer findet ihr auf radioaugsburg.de.
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1: Ich bin Joshua Heise. Auf der internationalen Raumstation ISS hat es nach Angaben der NASA ein Leck an einem Modul gegeben. Tina Eck berichtet.
2: Die derzeitige Besatzung war zunächst angewiesen worden, im angedockten Dragon-Raumschiff zu warten, bis der Riss geflickt ist. Aber dann wurde wegen neuer Risse doch eine größere Reparatur beschlossen und die Astronauten konnten zunächst zurück in die Station, solange weitere Messungen und Daten gesammelt werden. Die Sicherheit sei nicht gefährdet, versichert die russische Raumfahrtbehörde Roskosmos.
1: Woran hat's gelegen? Das fragt sich Außenminister Wadephul nach der gescheiterten Kandidatur Deutschlands für den UN-Sicherheitsrat. Aber die Bundesrepublik will sich nicht unterkriegen lassen. Nach Worten von Kanzler Merz soll es eine erneute Kandidatur für die nächste mögliche Periode geben. Die ist aber erst 2035/36. In Fürth sind zwei Fliegerbomben aus dem Zweiten Weltkrieg erfolgreich entschärft worden. Die Sperrungen für Autos, Bahn und Luftverkehr sind laut Stadtverwaltung wieder aufgehoben. Anwohner können in ihre Häuser zurückkehren. Die

0: beiden 50-Kilo-Bomben waren am Vormittag im Stadtteil Unterfürberg entdeckt worden. Das Ticket ist gelöst. Deutschlands Fußballerinnen haben vorzeitig die Qualifikation für die Weltmeisterschaft 2027 in Brasilien geschafft. Durch ein 2:0 in Köln im vorletzten Gruppenspiel gegen Verfolger Norwegen ist dem DFB-Team der erste Platz nicht mehr zu nehmen. Debütantin Marie Müller erzielte das Führungstor, Carlotta Wamser legte den zweiten Treffer nach.
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0: Die letzten Schauer und Gewitter des Tages sind abgezogen. Es liegt also eine sternenklare Nacht vor uns. Die Temperaturen sinken auf 10 bis 5 Grad. Morgen beginnt der Tag zwar sonnig, die Wolken lassen aber nicht lange auf sich warten. Und die werden im Laufe des Tages auch immer mehr. Vereinzelt kann es auch regnen und gewittern. Das Thermometer zeigt dabei Werte zwischen 17 und 24 Grad an. Am Sonntag zeigt sich die Sonne dann öfter und vor allem länger. Nur in Alpennähe kann es nochmal regnen, teils auch mit leichten Gewitter.
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2: Geblitzt wird gerade in Augsburg am Datenring und in Bobingen in der Max-Fischer-Straße. Fehlt noch was? Staus und Blitzer könnt ihr uns gerne per WhatsApp zuschicken an die 0821 50 242 26. Alle Blitzer findet ihr auf radioaugsburg.de.
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1: Die letzten Schauer und Gewitter des Tages sind abgezogen. Es liegt also eine sternenklare Nacht vor uns. Die Temperaturen sinken auf 10 bis 5 Grad. Morgen beginnt der Tag zwar sonnig, die Wolken lassen aber nicht lange auf sich warten. Und die werden im Laufe des Tages auch immer mehr. Vereinzelt kann es auch regnen und gewittern. Das Thermometer zeigt dabei Werte zwischen 17 und 24 Grad an. Am Sonntag zeigt sich die Sonne dann öfter und vor allem länger. Nur in Alpennähe kann es nochmal regnen, teils auch mit leichten Gewitter.
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2: Geblitzt wird gerade in Augsburg am Datenring und in Bobingen in der Max-Fischer-Straße. Fehlt noch was? Staus und Blitzer könnt ihr uns gerne per WhatsApp zuschicken an die 0821 50 242 26. Alle Blitzer findet ihr auf radioaugsburg.de.
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1: Ich bin Joshua Heise. Gesundheitsministerin Waken will Kinder, die ihre Eltern pflegen, stärker zur Kasse bitten. Bisher mussten sie sich erst ab einem Jahreseinkommen von 100.000 Euro an den Pflegekosten ihrer Eltern beteiligen. Diese Grenze soll nach Wakens Plänen fallen. Die CDU-Politikerin begründete den Schritt in der Rheinischen Post mit der angespannten Haushaltslage. Mal eben die beste Freundin oder den besten Freund auf dem Telefon anrufen, das machen immer weniger Menschen in Deutschland. Wie die Bundesnetzagentur mitgeteilt hat, lag die Zahl der Gesprächsminuten letztes Jahr bei rund 47 Milliarden Minuten, 10 Milliarden weniger als noch 2024. Auch übers Handy wurde weniger telefoniert, dafür gab es mehr Videocalls und auch das verbrauchte Datenvolumen ist gestiegen. Seit 13 Jahren hat die EU keine neuen Mitglieder mehr aufgenommen. Das soll sich bald ändern, wenn es nach Kanzler Merz und Frankreichs Präsident Macron geht. In Montenegro ist über die Aufnahme von 6 Westbalkanstaaten diskutiert worden. Dieter Ebeling berichtet.
2: Wann dürfen die Westbalkanstaaten der Europäischen Union beitreten? Natürlich wird diese Diskussion der EU auch von anderen Ländern, beispielsweise der Ukraine, aufmerksam verfolgt. Kanzler Merz und Frankreichs Präsident Macron wollen mehr Erweiterungstempo. Schon bestimmte Fortschritte könnten den schrittweisen Zugang zum Binnenmarkt bringen. Und die Entsendung von Beobachtern in EU-Gremien soll auch möglich sein.
1: Die deutschen Fußballerinnen haben sich mit einem 2:0 gegen Norwegen vorzeitig den Gruppensieg gesichert. Damit ist die DFB-Elf jetzt schon für die WM in Brasilien im nächsten Jahr qualifiziert. Parallel dazu schlechte

0: Nachrichten vom Männerteam. Nachwuchstalent Lennart Karl fällt nach einem Muskelbündelriss am linken Oberschenkel für die WM in Nordamerika aus. Bundestrainer Nagelsmann hat Offensivspieler Asanwe Draogo nachnominiert.
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0: Nachdem die letzten Schauer und Gewitter abgezogen sind, schauen wir meist in einen sternenklaren oder höchstens leicht bewölkten Nachthimmel hinauf. Über den Niederungen wabert Nebel, dazu geht es runter auf 10 bis 5 Grad. Der Samstag beginnt freundlich, aber das ändert sich bald, denn von Südwesten ziehen neue Schauer und schwache Gewitter heran. Die Höchstwerte liegen dann bei 17 bis 24 Grad.
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2: Geblitzt wird gerade in Augsburg am Datenring und in Bobingen in der Max-Fischer-Straße. Fehlt noch was? Staus und Blitzer könnt ihr uns gerne per WhatsApp zuschicken an die 0821 50 242 26. Alle Blitzer findet ihr auf radioaugsburg.de.
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1: Nachdem die letzten Schauer und Gewitter abgezogen sind, schauen wir meist in einen sternenklaren oder höchstens leicht bewölkten Nachthimmel hinauf. Über den Niederungen wabert Nebel, dazu geht es runter auf 10 bis 5 Grad. Der Samstag beginnt freundlich, aber das ändert sich bald, denn von Südwesten ziehen neue Schauer und schwache Gewitter heran. Die Höchstwerte liegen dann bei 17 bis 24 Grad.
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2: Geblitzt wird gerade in Augsburg am Datenring und in Bobingen in der Max-Fischer-Straße. Fehlt noch was? Staus und Blitzer könnt ihr uns gerne per WhatsApp zuschicken an die 0821 50 242 26. Alle Blitzer findet ihr auf radioaugsburg.de.
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1: Ich bin Joshua Heise. Kurz vor dem WM-Start muss Bundestrainer Nagelsmann auf Jungstar Lennart Kahl verzichten. Der 18-jährige Bayern-Profi hat sich im Training am Oberschenkel verletzt. Als Ersatz hat Nagelsmann Hassan Ouedraogo vom RB Leipzig nachnominiert. Und die Frauen-DFB-11 hat sich mit einem 2:0-Sieg gegen Norwegen frühzeitig für die WM in Brasilien nächstes Jahr qualifiziert. 4 Jahre als Bundestagsabgeordneter bringen genauso hohe Altersbezüge wie 28 Jahre Vollzeitarbeit. Das zeigt eine Berechnung des Bundestages als Antwort auf eine Linken-Anfrage, die dem Redaktionsnetzwerk Deutschland vorliegt. Die Linksfraktion fordert deshalb, Abgeordnete endlich auch in die gesetzliche Rentenversicherung einzubeziehen. Das Austauschprogramm Erasmus hat einen Meilenstein erreicht. Seit dem Start vor 39 Jahren hat es 1 Million Studierenden aus Deutschland zu einem Auslandsaufenthalt verholfen. Am häufigsten haben die Studis diesen laut deutschem akademischen Austauschdienst in Spanien, Frankreich und Italien verbracht. Europaweit haben seit Beginn über 17 Millionen Menschen einen Erasmus-Austausch gemacht. Bundeskanzler Merz ist nach dem EU-Westbalkan-Gipfel in Montenegro optimistisch. Die deutsch-französische Initiative zur schrittweisen Annäherung der Westbalkanstaaten an die EU stoße auf große Zustimmung.
2: Die klare Botschaft des heutigen Tages ist und wird bleiben: Wir wollen euch, weil wir ein strategisches Interesse daran haben, diese Staaten an uns, an die Europäische Union zu binden.
1: Der Verhandlungsprozess soll demnach einfacher werden. Länder wie Albanien oder Montenegro sollen schon vor einer Mitgliedschaft von EU-Regeln profitieren können, zum Beispiel beim Erasmus-Programm oder bei EU-Regeln zu Banküberweisungen.
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1: Nachdem die letzten Schauer und Gewitter abgezogen sind, schauen wir meist in einen sternenklaren oder höchstens leicht bewölkten Nachthimmel hinauf. Über den Niederungen wabert Nebel, dazu geht es runter auf 10 bis 5 Grad. Der Samstag beginnt freundlich, aber das ändert sich bald, denn von Südwesten ziehen neue Schauer und schwache Gewitter heran. Die Höchstwerte liegen dann bei 17 bis 24 Grad.
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3: Geblitzt wird gerade in Augsburg am Datenring und in Bobingen in der

0: Max-Fischer-Straße. Fehlt noch was? Staus und Blitzer könnt ihr uns gerne per WhatsApp zuschicken an die 0821 50 242 26. Alle Blitzer findet ihr auf radioaugsburg.de.
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1: Nachdem die letzten Schauer und Gewitter abgezogen sind, schauen wir meist in einen sternenklaren oder höchstens leicht bewölkten Nachthimmel hinauf. Über den Niederungen wabert Nebel, dazu geht es runter auf 10 bis 5 Grad. Der Samstag beginnt freundlich, aber das ändert sich bald, denn von Südwesten ziehen neue Schauer und schwache Gewitter heran. Die Höchstwerte liegen dann bei 17 bis 24 Grad.
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2: Geblitzt wird gerade in Augsburg am Datenring und in Bobingen in der Max-Fischer-Straße. Fehlt noch was? Staus und Blitzer könnt ihr uns gerne per WhatsApp zuschicken. An die 0821 50 242 26. Alle Blitzer findet ihr auf radioaugsburg.de.
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1: Ich bin Joshua Heise. Kreml-Chef Putin hat ein Treffen mit dem ukrainischen Präsidenten Selenskyj abgelehnt. Selenskyj hatte in einem offenen Brief vorgeschlagen, an einem neutralen Ort wie der Schweiz über ein Kriegsende zu verhandeln. Putin nannte den Ton des Schreibens unverschämt. Stattdessen hat er sich mit Altkanzler Schröder getroffen und ihn erneut als möglichen Vermittler mit der EU ins Spiel gebracht. Böllerwürfe, Raketenbeschuss und immer wieder Gewalt. Die Deutsche Bahn reagiert auf zunehmende Risiken für ihre Sicherheitskräfte und testet deshalb in Berlin jetzt Schutzhelme für spezielle Einsatzteams. Zoe Tassovali berichtet.
2: Sie sehen aus wie kleine schwarze Polizeihelme mit herunterklappbarem Visier. Zum Standard sollen diese Helme aber nicht werden. Sie sollen nur dann zum Einsatz kommen, wenn eine Lage zu eskalieren droht. Bewährt sich der Test in Berlin, könnten die Helme ab dem kommenden Jahr bundesweit eingeführt werden. Die Bahn setzt außerdem auf mehr Sicherheitspersonal, Bodycams und zusätzliche Deeskalationstrainings.
1: Der Streit um die Vergabe der großen Wiesenzelte geht in die nächste Runde vor Gericht. Beim Bayerischen Obersten Landesgericht liegt jetzt eine Beschwerde gegen eine Entscheidung der Vergabekammer Südbayern. Dabei geht es um die Frage, ob die Standplätze für die großen Festzelte europaweit ausgeschrieben werden müssen. Der Chef der WE Gutshof GmbH will nämlich selbst künftig eines der großen Zelte auf der Wiesen betreiben. Die deutschen Fußballerinnen haben sich mit einem 2:0 gegen Norwegen vorzeitig den Gruppensieg gesichert. Damit ist die DFB-Elf jetzt schon für die WM in Brasilien im nächsten Jahr qualifiziert. Parallel dazu schlechte Nachrichten vom Männerteam. Nachwuchstalent Lennart Karl fällt nach einem Muskelbündelriss am linken Oberschenkel für die WM in Nordamerika aus. Bundestrainer Nagelsmann hat Offensivspieler Asanwe Draogo nachnominiert.
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1: Nachdem die letzten Schauer und Gewitter abgezogen sind, schauen wir meist in einen sternenklaren oder höchstens leicht bewölkten Nachthimmel hinauf. Über den Niederungen wabert Nebel, dazu geht es runter auf 10 bis 5 Grad. Der Samstag beginnt freundlich, aber das ändert sich bald, denn von Südwesten ziehen neue Schauer und schwache Gewitter heran. Die Höchstwerte liegen dann bei 17 bis 24 Grad.
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3: Geblitzt wird gerade in Augsburg am Datenring und in Bobingen in der Max-Fischer-Straße. Fehlt noch was? Staus und Blitzer könnt ihr uns gerne per WhatsApp zuschicken an die 0821 50 242 26. Alle Blitzer findet ihr auf radioaugsburg.de.
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